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Die Geschichte Helgolands. Heute 8 Männer für verlorene Fracht. Eine Oldenburger Schmacke, ein kleiner Küstenfrachter, lief am 5. September 1703 in Helgolands Hafen. Kurz darauf setzte eine bewaffnete Schaluppe zur Schmacke über. Kapitän Lovis Lamell nahm 8 Männer an Bord seines eigenen Schiffes fest. Lamell verlangte Waren zurück, die Helgoländer von einer Hamburger Fleute an Land genommen hatten. Diese großen Frachtschiffe gehörten zur Grönlandfahrt, die Walfang und Handel verband. Für die Insel waren solche Schiffe wichtig. Lotsen, Fischerei und Versorgung lebten von der Fahrt zwischen Nordsee und Hamburg. Am Morgen darauf wurde das verlangte Gut an den Kommandeur der Hamburger Grönlandsfahrer zurückgebracht. Erst dann durften die 8 Männer wieder von Bord gehen.

Shawn Mendes hat den Schmerz weggesungen. Es ist 20 nach 2 auf der Insel und Zeit für ein bisschen Kitsch mitten in der Nacht. Hier kommt Christy McCall mit Fairy Tale of New York.

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1: Hier sind die neuesten Nachrichten. Ich bin Elias. In Langenhagen bei Hannover hat Bundeskanzler Friedrich Merz die Einigung auf ein massives Sparprogramm bei Volkswagen begrüßt. Der VW-Aufsichtsrat hatte sich darauf verständigt, dass in den kommenden Jahren bis zu 50.000 weitere Stellen wegfallen sollen. Merz bezeichnete einen offenen Streit als schädlich und warnte vor dem Verlust zahlreicher Industriearbeitsplätze. Niedersachsens CDU-Landeschef Sebastian Lechner nannte die anhaltende Ungewissheit über mehrere Werke eine Gnadenfrist. In Kiel-Dietrichsdorf wird heute eine amerikanische Fliegerbombe aus dem Zweiten Weltkrieg entschärft. Der 250 Kilogramm schwere Blindgänger liegt in der Insterburger Straße. Nach Angaben der Polizei müssen 5.235 Menschen den Sperrbereich bis 14 Uhr verlassen. Für Betroffene ohne andere Unterkunft öffnet ab 13 Uhr die Andreas-Geig-Schule. Die Entschärfung beginnt, sobald das Gebiet geräumt ist und soll mehrere Stunden dauern.
2: Danke, Sascha. Heute zunächst klar, später Schauer bei 17 bis 18 Grad. Der westnordwestliche Wind frischt bis Stärke 7 auf. Vor dem Südhafen 3 Meter Welle. Morgen bedeckt bei 16 bis 18 Grad. Westlicher Wind bis Stärke 5 und 2,5 Meter Welle. Übermorgen bedeckt bis 20 Grad mit südlichem Wind bis Stärke 4. Die Ebbe reicht bis 1.02 Uhr, die Flut bis 6.52 Uhr. Morgen geht die Sonne um 6.45 Uhr auf und um 8.08 Uhr unter.

Straßen mit den Manic Street Preachers. Schön, dass du hier bei mir auf der Insel nicht alleine bist. 20 nach 3 ist es übrigens. Hier ist Nora Jones mit Don't Know.

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hat die Stimmung gut vorgelegt. Draußen pfeift der Wind uns zwar ordentlich um die Ohren, aber hier drinnen wird es warm. Hier ist Mike Singer mit An deiner Seite.

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1: Ich bin Elias und das sind die Nachrichten. In Langenhagen bei Hannover hat Bundeskanzler Friedrich Merz die Einigung auf ein massives Sparprogramm bei Volkswagen begrüßt. Der VW-Aufsichtsrat hatte sich darauf verständigt, dass in den kommenden Jahren bis zu 50.000 weitere Stellen wegfallen sollen. Merz bezeichnete einen offenen Streit als schädlich und warnte vor dem Verlust zahlreicher Industriearbeitsplätze. Niedersachsens CDU-Landeschef Sebastian Lechner nannte die anhaltende Ungewissheit über mehrere Werke eine Gnadenfrist. In Kiel-Dietrichsdorf wird heute eine amerikanische Fliegerbombe aus dem Zweiten Weltkrieg entschärft. Der 250 Kilogramm schwere Blindgänger liegt in der Insterburger Straße. Nach Angaben der Polizei müssen 5.235 Menschen den Sperrbereich bis 14 Uhr verlassen. Für Betroffene ohne andere Unterkunft öffnet ab 13 Uhr die Andreas-Geig-Schule. Die Entschärfung beginnt, sobald das Gebiet geräumt ist und soll mehrere Stunden dauern.
2: Danke, Sascha. Heute zunächst klar, später Schauer bei 17 bis 18 Grad. Der westnordwestliche Wind frischt bis Stärke 7 auf. Vor dem Südhafen 3 Meter Welle. Morgen bedeckt bei 16 bis 18 Grad. Westlicher Wind bis Stärke 5 und 2,5 Meter Welle. Übermorgen bedeckt bis 20 Grad mit südlichem Wind bis Stärke 4. Die Ebbe reicht bis 1.02 Uhr, die Flut bis 6.52 Uhr. Morgen geht die Sonne um 6.45 Uhr auf und um 8.08 Uhr unter.

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1: Am 6. September 1968, vor 58 Jahren, wurde in Abbey Road ein Stück Rockgeschichte auf Band gebracht. Studio 2, London. Die Beatles arbeiteten an George Harrisons While My Guitar Gently Weeps, einem Song, der schon mehrere Anläufe hinter sich hatte und innerhalb der Band nicht gerade mit Begeisterungsstürmen empfangen worden war. George wusste, dass dieser Song mehr brauchte als noch eine weitere Runde im üblichen Beatles-Modus. Also holte er sich Verstärkung. Eric Clapton, enger Freund und damals einer der gefürchtetsten Gitarristen des Planeten, sollte das Solo spielen. Clapton war zunächst zurückhaltend. Seine Haltung? Niemand spielte auf Beatles-Platten. Genau diese ungeschriebene Regel brach Harrison kurzerhand. Clapton kam ins Studio und griff zu George Gibson Les Paul Lucy, jener roten Gitarre, die er Harrison kurz zuvor geschenkt hatte. Am 5. und 6. September wurde die bereits schwere, intensive Fassung weiter aufgebaut. Claptons Leadgitarre landete als Overdub auf dem Track zusammen mit Harrisons Orgel. George nahm außerdem seinen Leadgesang auf, eine Stimme, die nicht um Aufmerksamkeit kämpft, sondern sie sich mit jeder Zeile nimmt. Plötzlich war da diese Spannung. Harrisons melancholische Komposition, Ringo am Schlagzeug, Paul am Bass, die Beatles als Band und darüber Claptons singender, bluesgetränkter Ton. Nicht bloß ein Gastauftritt, sondern ein Signal. Zum ersten Mal spielte ein wirklich berühmter Musiker von außerhalb auf einer veröffentlichten Beatles-Aufnahme. Ausgerechnet in einer Zeit, in der die Band zunehmend auseinanderdriftete, entstand so ein gemeinsamer Moment von außergewöhnlicher Klarheit. George Harrison trat aus dem Schatten der großen Songwriter-Dominanz heraus und seine Gitarre bekam eine Stimme, die bis heute nachhallt. Und genau diese Stimme hören wir jetzt. Eric Clapton lässt sie weinen in While My Guitar Gently Weeps.

0: 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Die Geschichte Helgolands. Heute 8 Männer für verlorene Fracht. Eine Oldenburger Schmacke, ein kleiner Küstenfrachter, lief am 5. September 1703 in Helgolands Hafen. Kurz darauf setzte eine bewaffnete Schaluppe zur Schmacke über. Kapitän Lovis Lamell nahm 8 Männer an Bord seines eigenen Schiffes fest. Lamell verlangte Waren zurück, die Helgoländer von einer Hamburger Fleute an Land genommen hatten. Diese großen Frachtschiffe gehörten zur Grönlandfahrt, die Walfang und Handel verband. Für die Insel waren solche Schiffe wichtig. Lotsen, Fischerei und Versorgung lebten von der Fahrt zwischen Nordsee und Hamburg. Am Morgen darauf wurde das verlangte Gut an den Kommandeur der Hamburger Grönlandsfahrer zurückgebracht. Erst dann durften die 8 Männer wieder von Bord gehen.
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Liebestrank. Also bei mir wirkt das Zeug sofort. 20 vor 6, mach es dir gemütlich. Bob Dylan verspricht dir jetzt, I'll be your baby tonight.

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1: Ich bin Elias und das sind die Nachrichten. In Neustadt im Kreis Ostholstein ist am Freitag die bundesweit erste Meerwasserwärmepumpe offiziell vorgestellt worden. Die seit Jahresbeginn betriebene Anlage leistet 700 Kilowatt und kann mehr als 200 Haushalte mit Wärme versorgen. Dafür entzieht sie Meerwasser aus der Neustädter Bucht über einen Wärmetauscher Energie. Nach Angaben der Stadtwerke dauerte die Planung wegen umfangreicher Umweltprüfungen 5 Jahre. In Flensburg soll 2027 eine größere Anlage mit 60 Megawatt Leistung starten. In Osterrönfeld haben rund 800 Gäste beim schleswig-holsteinischen Landesbauerntag über die Zukunft der Landwirtschaft beraten. Der Bauernverband forderte wettbewerbsfähige Tierhaltung, verfügbare Pflanzenschutzmittel und weniger Bürokratie. Landwirtschaftsministerin Cornelia Schmachtenberg unterstützte die Anliegen und kündigte weitere Gespräche an. Genehmigungsverfahren sollen beschleunigt und digitalisiert werden. Die FDP bemängelte fehlende Planungssicherheit und lange Wartezeiten, die viele Höfe wirtschaftlich gefährdeten.
2: Danke, Sascha. Heute zunächst klar, später Schauer bei 17 bis 18 Grad. Der westnordwestliche Wind frischt bis Stärke 7 auf. Vor dem Südhafen 3 Meter Welle. Morgen bedeckt bei 16 bis 18 Grad. Westlicher Wind bis Stärke 5 und 2,5 Meter Welle. Übermorgen bedeckt bis 20 Grad mit südlichem Wind bis Stärke 4. Die Ebbe reicht bis 1.02 Uhr, die Flut bis 6.52 Uhr. Morgen geht die Sonne um 6.45 Uhr auf und um 8.08 Uhr unter.

hat eben sein Herz aus Gold verschenkt. Kurz nach 6 auf Helgoland. Und du fragst dich vielleicht, wo eigentlich der Tag geblieben ist. Egal. Don Gibson bringt dir jetzt

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Die Geschichte Helgolands. Heute, das Wasser holt die Ernte. In den Marschen bei Husum stand die Ernte noch draußen, als das Wasser kam. Am 6. September 1511 brach es bei Lundenberg und Simonsberg ins Land. Eine Wassernot war eine Flutkatastrophe, die Deiche, Ernte und Vieh bedrohte. Die Küste war nach mehreren schweren Fluten der Vorjahre geschwächt. Hinter den erdigen Deichen lagen die Südermarsch, der Danekoog und die Wiesen bei Schwabstedt unter Wasser. Heu lag als Winterfutter in Mieten auf den Feldern oder bei den Höfen. Korn stand noch in Hocken oder wuchs wegen der späten Ernte ungesichert draußen. Die Flut riss viel davon fort. Das traf auch Helgoland. Die Insel war auf Getreide und Bauholz vom Festland angewiesen und ihre Seeleute fuhren Häfen wie Husum, Tönning und Hamburg an. Wenn das Wasser Priele verlagerte und Untiefen schuf, änderte sich der Weg der Schiffe. Zwischen den überschwemmten Feldern trieben Heu und Korn davon.

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Chance haben ihr Spiel gespielt. 6:45 auf Helgoland. Und falls du heute noch gar nichts Produktives erledigt hast, macht nix. Carlos Vives bringt dich jetzt mit La Piragua auf Kurs.

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1: Elias hier, schön, dass Sie dabei sind. In Neustadt im Kreis Ostholstein ist am Freitag die bundesweit erste Meerwasserwärmepumpe offiziell vorgestellt worden. Die seit Jahresbeginn betriebene Anlage leistet 700 Kilowatt und kann mehr als 200 Haushalte mit Wärme versorgen. Dafür entzieht sie Meerwasser aus der Neustädter Bucht über einen Wärmetauscher Energie. Nach Angaben der Stadtwerke dauerte die Planung wegen umfangreicher Umweltprüfungen 5 Jahre. In Flensburg soll 2027 eine größere Anlage mit 60 Megawatt Leistung starten. In der Bremer Überseestadt hat das Deutsche Rote Kreuz seine neue Zentrale am Löwenhof eröffnet. Dort führt das DRK seine bislang 6 Standorte in Bremen unter einem Dach zusammen. Bürgermeister Andreas Bofenschulte dankte den Beschäftigten und würdigte das Rote Kreuz als wichtigen Partner der Stadt. Das waren die Nachrichten. Molly, wie wird das Wetter?
2: Danke, Sascha. Heute zunächst klar, später Schauer bei 17 bis 18 Grad. Der westnordwestliche Wind frischt bis Stärke 7 auf. Vor dem Südhafen 3 Meter Welle. Morgen bedeckt bei 16 bis 18 Grad. Westlicher Wind bis Stärke 5 und 2,5 Meter Welle. Übermorgen bedeckt bis 20 Grad mit südlichem Wind bis Stärke 4. Die Ebbe reicht bis 1.02 Uhr, die Flut bis 6.52 Uhr. Morgen geht die Sonne um 6.45 Uhr auf und um 8.08 Uhr unter.

Miles liebt die Musik. Und wir lieben diesen Morgen. Kurz nach 7 auf Helgoland. Wenn du heute Großes vorhast, greift Bing Crosby jetzt schon mal nach den Sternen.

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1: Wenn du heute die Natur der Helgoländer Düne erkunden möchtest, startet um 8.50 Uhr am Fähranleger der Dünenfähre eine Führung des Vereins Jordsand. Ein Guide zeigt Kegelrobben sowie Seehunde und erklärt das Ökosystem. Erwachsene zahlen 14 Euro, Kinder von 6 bis 18 Jahren 8 Euro. Um 10 Uhr beginnt an der Landungsbrücke die erste Fahrt im traditionellen Börteboot um die Insel, nahe an der Langen Anna und dem Lummenfelsen. Das kostet 25 Euro für Erwachsene und 15 Euro für Kinder. Von 10 bis 18 Uhr steht dir die Pop-Art- und Street-Art-Ausstellung Annas Arte Fair im Bunkertunnel des Hotels Rigmas Insulana am Südstrand, 2 bei freiem Eintritt offen. Eine weitere Inselumrundung startet um 10.30 Uhr am Anleger Nordosthafen in der Kurpromenade mit dem Katamaran Naturn oder dem Börteboot Uranus. Erwachsene zahlen 25 Euro, Kinder bis 14 Jahre 15 Euro.

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Am 6. September 1968, vor 58 Jahren, wurde in Abbey Road ein Stück Rockgeschichte auf Band gebracht. Studio 2, London. Die Beatles arbeiteten an George Harrisons While My Guitar Gently Weeps, einem Song, der schon mehrere Anläufe hinter sich hatte und innerhalb der Band nicht gerade mit Begeisterungsstürmen empfangen worden war. George wusste, dass dieser Song mehr brauchte als noch eine weitere Runde im üblichen Beatles-Modus. Also holte er sich Verstärkung. Eric Clapton, enger Freund und damals einer der gefürchtetsten Gitarristen des Planeten, sollte das Solo spielen. Clapton war zunächst zurückhaltend. Seine Haltung? Niemand spielte auf Beatles-Platten. Genau diese ungeschriebene Regel brach Harrison kurzerhand. Clapton kam ins Studio und griff zu George Gibson Les Paul Lucy, jener roten Gitarre, die er Harrison kurz zuvor geschenkt hatte. Am 5. und 6. September wurde die bereits schwere, intensive Fassung weiter aufgebaut. Claptons Leadgitarre landete als Overdub auf dem Track zusammen mit Harrisons Orgel. George nahm außerdem seinen Leadgesang auf, eine Stimme, die nicht um Aufmerksamkeit kämpft, sondern sie sich mit jeder Zeile nimmt. Plötzlich war da diese Spannung. Harrisons melancholische Komposition, Ringo am Schlagzeug, Paul am Bass, die Beatles als Band und darüber Claptons singender, bluesgetränkter Ton. Nicht bloß ein Gastauftritt, sondern ein Signal. Zum ersten Mal spielte ein wirklich berühmter Musiker von außerhalb auf einer veröffentlichten Beatles-Aufnahme. Ausgerechnet in einer Zeit, in der die Band zunehmend auseinanderdriftete, entstand so ein gemeinsamer Moment von außergewöhnlicher Klarheit. George Harrison trat aus dem Schatten der großen Songwriter-Dominanz heraus und seine Gitarre bekam eine Stimme, die bis heute nachhallt. Und genau diese Stimme hören wir jetzt. Eric Clapton lässt sie weinen in While My Guitar Gently Weeps.

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1: Ich bin Elias und das sind die Nachrichten. In Neustadt im Kreis Ostholstein ist am Freitag die bundesweit erste Meerwasserwärmepumpe offiziell vorgestellt worden. Die seit Jahresbeginn betriebene Anlage leistet 700 Kilowatt und kann mehr als 200 Haushalte mit Wärme versorgen. Dafür entzieht sie Meerwasser aus der Neustädter Bucht über einen Wärmetauscher Energie. Nach Angaben der Stadtwerke dauerte die Planung wegen umfangreicher Umweltprüfungen 5 Jahre. In Flensburg soll 2027 eine größere Anlage mit 60 Megawatt Leistung starten. In der Bremer Überseestadt hat das Deutsche Rote Kreuz seine neue Zentrale am Löwenhof eröffnet. Dort führt das DRK seine bislang 6 Standorte in Bremen unter einem Dach zusammen. Bürgermeister Andreas Bovenschulte dankte den Beschäftigten und würdigte das Rote Kreuz als wichtigen Partner der Stadt.
2: Danke, Elias. Heute gibt es bei bis zu 18 Grad leichten Regen, dazu Westwind bis Stärke 5. Die Wellen vor dem Südhafen sinken zum Abend unter einen Meter. Morgen werden es 20 Grad mit leichtem Regen und Südwind bis Stärke 4. Die Wellen liegen um einen Meter. Übermorgen folgen Schauer bei 18 Grad. Ebbe ist bis 13.52 Uhr, dann Flut bis 19.45 Uhr. 20.08 Uhr, 6.47 Uhr.
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3: Aktuelles aus aller Welt. Spannendes Finale in Sachsen-Anhalt. Holt die AfD tatsächlich die absolute Mehrheit? Entscheidend bleibt, was die Wählerinnen und Wähler am Ende bestimmen. Wir bleiben dran. Jetzt hörst du George Benson mit On Broadway.

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Heute, das Wasser holt die Ernte. In den Marschen bei Husum stand die Ernte noch draußen, als das Wasser kam. Am 6. September 1511 brach es bei Lundenberg und Simonsberg ins Land. Eine Wassernot war eine Flutkatastrophe, die Deiche, Ernte und Vieh bedrohte. Die Küste war nach mehreren schweren Fluten der Vorjahre geschwächt. Hinter den erdigen Deichen lagen die Südermarsch, der Danekoog und die Wiesen bei Schwabstedt unter Wasser. Heu lag als Winterfutter in Mieten auf den Feldern oder bei den Höfen. Korn stand noch in Hocken oder wuchs wegen der späten Ernte ungesichert draußen. Die Flut riss viel davon fort. Das traf auch Helgoland. Die Insel war auf Getreide und Bauholz vom Festland angewiesen und ihre Seeleute fuhren Häfen wie Husum, Tönning und Hamburg an. Wenn das Wasser Priele verlagerte und Untiefen schuf, änderte sich der Weg der Schiffe. Zwischen den überschwemmten Feldern trieben Heu und Korn davon.

0: Akkorde, Tambourin und sofort gute Laune. Do You Believe in Magic schrieb John Sebastian 1965 als Liebeserklärung an die Kraft der Musik.
1: Und zwar ohne große Zauberformel. Der Song schaffte es damals bis auf Platz 9 der US-Charts. Ziemlich wirksam.
0: Sogar gegen den leichten Helgoländer Regen, den Molly angekündigt hat.
1: Wenn du den Schwung behalten willst, nicht stehen bleiben. Hier sind Fun mit Carry On. 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

0: 20 nach 8 auf Helgoland. Nina, nach Carry On musst du heute wohl weitermachen.
1: Und du schaust mir einfach nur dabei zu?
0: Genau so. Hier sind Bruce Hornsby und That's Just the Way It Is.

0: fast 8:30 auf Helgoland und bei dem grauen Himmel tut Bruce Hornsby richtig gut.
1: Stimmt, aber du schaust trotzdem wieder nur zu, oder?
0: Natürlich. Weiter geht's mit Dotan und I Will Fall.

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0: ziemlich grau draußen, aber Alanis Morissette hat gut gewärmt.
1: Mich wärmt hier heute gar nichts mehr, Sascha.
0: Vielleicht erfrischt dich das. Hier kommen Internet, Gunna Money und Don Toliver mit Lemonade.

0: Es ist 8:45 und Sachsen-Anhalt steht vor einer Richtungswahl. Rund 1,7 Millionen Menschen sind am Sonntag aufgerufen, einen neuen Landtag zu wählen.
1: In den Umfragen liegt die AfD mit Ulrich Siegmund bei über 40%. Deutlich vor der CDU von Ministerpräsident Sven Schulze.
0: Brisant. Erstmals könnte eine vom Landesverfassungsschutz als gesichert rechtsextremistisch eingestufte Landespartei Regierungsverantwortung übernehmen. Gleichzeitig sind laut ZDF-Politbarometer noch 26% unentschlossen.
1: Siegmund will nur mit absoluter Mehrheit regieren. Wie viele kleinere Parteien die 5%-Hürde schaffen, kann dabei entscheidend sein. Politisches Rechnen statt Insellotto.
0: Die CDU lehnt eine AfD-Koalition ab. Zusammenarbeit mit der Linken schließt eine Unvereinbarkeitsklausel aus. Die Wahllokale öffnen von 8 bis 18 Uhr.
1: Danach kommt Atlantis von Donovan.
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0: Donovan nimmt sich bei Atlantis fast 5 Minuten Zeit. Die erste Hälfte erzählt er mehr, als dass er singt.
1: Ruhig und beinahe beschwörend. Und dann wächst dieser Chor. Way down below the ocean. Wie eine Welle, die immer größer wird.
0: Angeblich ist sogar Paul McCartney bei den Hintergrundstimmen dabei. Offiziell genannt wurde er allerdings nicht.
1: Von der versunkenen Stadt geht's jetzt in eine, die nachts besonders lebendig wird. Reinhard Fendrich mit Haben Sie Wien schon bei Nacht gesehen?
2: Haben Sie

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1: Hier ist Tore, ich begrüße Sie zu den Nachrichten. In Neustadt im Kreis Ostholstein ist am Freitag die bundesweit erste Meerwasserwärmepumpe offiziell vorgestellt worden. Die seit Jahresbeginn betriebene Anlage leistet 700 Kilowatt und kann mehr als 200 Haushalte mit Wärme versorgen. Dafür entzieht sie Meerwasser aus der Neustädter Bucht über einen Wärmetauscher Energie. Nach Angaben der Stadtwerke dauerte die Planung wegen umfangreicher Umweltprüfungen 5 Jahre. In Flensburg soll 2027 eine größere Anlage mit 60 Megawatt Leistung starten. In der Bremer Überseestadt hat das Deutsche Rote Kreuz seine neue Zentrale am Löwenhof eröffnet. Dort führt das DRK seine bislang 6 Standorte in Bremen unter einem Dach zusammen. Bürgermeister Andreas Bovenschulte dankte den Beschäftigten und würdigte das Rote Kreuz als wichtigen Partner der Stadt. Das waren die Nachrichten. Molly, wie wird das Wetter?
2: Danke, Elias. Heute gibt's bei bis zu 18 Grad leichten Regen, dazu Westwind bis Stärke 5. Die Wellen vor dem Südhafen sinken zum Abend unter 1 Meter. Morgen werden's 20 Grad mit leichtem Regen und Südwind bis Stärke 4. Die Wellen liegen um 1 Meter. Übermorgen folgen Schauer bei 18 Grad. Ebbe ist bis 13.52 Uhr, dann Flut bis 19.45 Uhr. 20.08 Uhr, 6.47 Uhr.
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3: Hier ist Thorsten bei Norden ist oben. Für den Flächennutzungsplan der Düne steht der Schlussbeschluss bevor. Eine wichtige Weichenstellung für die künftige Entwicklung der Insel. Wir bleiben für euch dran. Jetzt geht's musikalisch nach London. Benjamin Clementine mit London.
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0: Brother Brother geht's gemeinschaftlich weiter. Am 31. August entscheidet die Gemeindevertretung abschließend über die 15. Änderung des Flächennutzungsplans für die Düne, parallel zum Bebauungsplan Nummer 13.
1: Also, der große Inselbaukasten. Naturschutz, Bungalows, Ferienhäuser, Lagerhallen, Restaurant, Flugplatz und Grünflächen für Zeltplatz, Strand, Grillen und Minigolf.
0: Naturschutzverbände hatten Bedenken. Die Gutachten wurden aktualisiert. Für den Sandregenpfeifer gilt von April bis August eine jährliche Wildtierruhezone und eine Strandfläche wurde aus dem Naturschutzgebiet zurückgenommen.
1: Tourismus bleibt trotzdem drin. Qualitätsverbesserung statt mehr Betten. Die Düne soll also besser werden, nicht breiter.
0: Wegen möglicher Kampfmittel aus dem Krieg wird vor Tiefbauarbeiten untersucht. Die Flächennutzungsplanänderung selbst kostet nichts.
1: Und jetzt packen wir das Thema ein. Unpack Your Heart

0: Viertel nach neun auf Helgoland. Leicht wolkig da draußen. Thorsten, hast du dein Herz nach Philipp Philips wieder eingepackt?
1: Mein Herz bleibt schön verpackt, Sascha. Vor allem bei diesem frischen Wind.
0: Dann kommt jetzt was Großes. Tom Petty mit Something Big.

0: Und hier kommt Rocky.
1: Moin, Mädels.
0: Der Basstölpel Ernst August.
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1: Schaut mal, was ich da gefunden habe.
2: Hey, was ist denn da für ein Bild drauf?
1: Ja, das Bild ist scheiße, aber irgendwas muss da dran sein.
2: Was ist denn da drin in dieser Parkkuchen-Rocky?
3: Guck da nicht rein, sonst siehst du genauso aus wie die Frau da auf dem Bild.
1: Ach, Quatsch, das geht vermutlich kaputt, wenn man es anzündet.
2: Feuer?
1: Ach ja, Angsthasen, ich mach das mal an. Ja, ja, guck.
2: Weißt du, was du da tust, Rocky?
1: Ja, jetzt irgendwie einatmen, glaube ich.
2: Das ist ja ein tolles Zeug.
1: Das muss irgendwie toll sein, weil die zwei Weiber machen das ja auch ständig.
2: Ja, Rocky, die rennen ja auch einfach mal so um die Insel.
3: Oder schwimmen hin und her im Schwimmbad.
1: Ja, ja, aber irgendwas muss da dran sein. Na, ich probier's nochmal.
2: Boah, Rocky, du siehst echt scheiße aus mit dem Ding.
3: Das sind uns eigentlich ganz cool, finde ich.
1: Ja, sag ich doch, irgendwas muss er auch. Oh,
2: oh.
1: Juhu!
5: Hey, du Scheißmädel! Bring mir sofort ein Fischbrötchen wieder! Oh, Mann!
1: Wie schmeckt's gar nicht?
2: Das Fischbrötchen schmeckt nicht.
3: Was hast du für eine komische Stimme, Rocky?
1: Was meinst du mit komischer Stimme?
2: Ja, entweder ist was mit deinem Fischbrötchen oder dieses tolle Packungszeug macht komische Sachen mit dir.
1: Ja, mit komischen Sachen kennst du dich aus, der Saurus, ne?
3: Irgendwie schaut Rocky auch so komisch.
2: Geht's dir gut, Rocky?
1: Ich weiß nicht, wie es irgendwie so komisch schlecht war.
2: Guck mal, Helga, jetzt sieht er genauso aus wie die Frau auf der Packung.
1: Aber irgendeiner erklärt, was das Gute an diesem Scheißzeug sein soll.
2: Na, so richtig cool siehst du jetzt ehrlich gesagt nicht mehr aus, Rocky.
3: Echt?
1: Oh,
2: na, Rocky, magst du es nochmal anzünden?
1: Nee, lass mich in Ruhe mit dem Zeug.
3: Diese Huschmies, die sind irgendwie nicht...
1: Huschmies?
3: Huschmies steht für Husten-Schlechtmittel.
2: Ah, so heißt es.
1: Das hätte ich auch mal vorher sagen können.
3: Beim nächsten Mal.
2: Aber eigentlich finde ich es ganz schön, wenn du mal so aussiehst.
0: Demnächst mehr von Helgolands Schreifenvögel.
1: Schießküken.
2: Presse Rocky.

0: Prinz holt bei Get on the Boat Maceo Parker ans Saxophon und Sheila E. an die Percussion. Mehr Funk-Prominenz passt kaum an Deck.
1: Der Abschluss seines Albums 3111 von 2006 ist zugleich ein Aufruf. Einsteigen, gemeinsam etwas verändern.
0: Bei unserem Helgoländer Wind von eben würde ich allerdings erstmal die Rettungsweste verändern. Von liegt da zu ist angezogen.
1: Vom Boot geht's jetzt zu den Händen. Hier ist Jewel mit Hand.

0: Sag mal, Thorsten, nach Jules Händen, brauchst du heute eigentlich noch irgendwen auf der Insel?
1: Nur jemanden, der mir den steifen Wind vom Gesicht hält.
0: Perfekt. Hier kommen The Beatles mit If I Needed Someone.

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1: Elias hier, schön, dass Sie dabei sind. In Neustadt im Kreis Ostholstein ist am Freitag die bundesweit erste Meerwasserwärmepumpe offiziell vorgestellt worden. Die seit Jahresbeginn betriebene Anlage leistet 700 Kilowatt und kann mehr als 200 Haushalte mit Wärme versorgen. Dafür entzieht sie Meerwasser aus der Neustädter Bucht über einen Wärmetauscher Energie. Nach Angaben der Stadtwerke dauerte die Planung wegen umfangreicher Umweltprüfungen 5 Jahre. In Flensburg soll 2027 eine größere Anlage mit 60 Megawatt Leistung starten. In der Bremer Überseestadt hat das Deutsche Rote Kreuz seine neue Zentrale am Löwenhof eröffnet. Dort führt das DRK seine bislang 6 Standorte in Bremen unter einem Dach zusammen. Bürgermeister Andreas Bofenschulte dankte den Beschäftigten und würdigte das Rote Kreuz als wichtigen Partner der Stadt.
2: Danke, Elias. Die Wolken machen heute dicht, bei maximal 18 Grad und Westwind bis Stärke 5. Vor dem Südhafen sinken die Wellen am Abend von 2 Metern auf unter 1 Meter. Morgen gibt's leichten Regen bei 20 Grad, Südwind bis Stärke 4 und Wellen um 1 Meter. Übermorgen ziehen leichte Schauer durch bei 18 Grad, Ebbe bis 13.52 Uhr, Flut bis 19.45 Uhr. Die Sonne geht um 20.08 Uhr unter und morgen um 6.47 Uhr auf.
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3: Moin, ich bin Nina mit den Segelnews. Heute heißt es, Helgoland bleibt für Passagierschiffe unerreichbar. Sturm und 4 Meter hohe Wellen stoppen sämtliche Verbindungen. Sicherheit geht klar vor, auch wenn Insulaner und Gäste nun Geduld brauchen. Statt Seegang gibt's jetzt Westküstengefühl. Hier sind die Red Hot Chili Peppers mit Californication. 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

Hosen sagen, nichts bleibt für die Ewigkeit. Nach so viel Punkrock tut ein bisschen große Romantik aber auch ganz gut. Hier kommt Celine Dion mit Because You Loved Me.

So viel Schmelz von Celine Dion hält dich auf der Insel garantiert warm. Falls du noch mehr große Gefühle verträgst, hier kommt direkt Santana mit Love, Devotion and Surrender. 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

Und nach Santana mit Love, Devotion and Surrender wird's jetzt leider ernst. 10.20 Uhr ist es und wir schauen noch einmal auf den stürmischen Samstag zurück. Helgoland war komplett vom Passagierverkehr abgeschnitten. Keine Fähre, kein Katamaran, auch der Halunderjet ab Hamburg über Brunsbüttel und Cuxhaven blieb im Hafen. Ebenso blieben Funny Girl, Adlercat, Helgoland und Nordlicht an der Kaje. Bei Wind bis Stärke 7 und Wellen bis 4 Meter wirklich keine Überraschung. Molly hatte die ungemütliche See ja schon angekündigt. Schon am Freitag gab es Ausfälle und vorzeitige Rückfahrten. Wer für Samstag gebucht hatte, musste umplanen. Inselgäste sollten Unterkunft und Buchungsstelle kontaktieren. Und jetzt? Jimi Hendrix mit Voodoo Child.

Jimi Hendrix tut der Kopf vielleicht kurz weh, aber hey, es ist fast 11:30. Schüttel den Wind aus den Haaren, hier kommen Nazareth mit Hair of the Dog.

AC/DC püstert dir kurz nach 22:30 auf Helgoland aber auch den letzten Schlaf aus den Augen. Schalten wir einen Gang runter. Hier kommen die Scorpions mit

AC/DC püstert dir kurz nach 10:30 auf Helgoland aber auch den letzten Schlaf aus den Augen. Schalten wir einen Gang runter. Hier kommen die Scorpions mit Still Loving You.

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1: Heute von 10 bis 18 Uhr kannst du im Bunkertunnel des Hotels Rigmas Insulana am Südstrand 2 die Ausstellung Annas Art Affair besuchen. Gezeigt wird Pop Art und Street Art mit Helgoland-Bezug bei freiem Eintritt. Um 10.30 Uhr startet am Anleger Nordosthafen an der Kurpromenade eine etwa einstündige Rundfahrt um Helgoland mit dem Katamaran Naturn oder dem Börteboot Uranus. Ein Tourguide erzählt Geschichten und Fakten zur Insel. Erwachsene zahlen 25 Euro, Kinder bis 14 Jahre 15 Euro. Um 12 Uhr beginnt am Franz-Schensky-Platz eine Führung durch die Geschichte der Insel. Erwachsene zahlen 14 Euro, Kinder von 6 bis 16 Jahren 10 Euro. Um 16.30 Uhr hält Inselkantor Gerald Drebes im Gemeindehaus am Schulweg 648 einen multimedialen Vortrag über Natur, Geschichte und Kultur Helgolands. Der Eintritt kostet 15 Euro. Schüler und Stipendiaten haben freien Eintritt.
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Das war White America von Eminem. Und jetzt eine Geschichte über Menschen, die wirklich rausfahren, wenn es ernst wird. Viertel vor elf auf The Rock Radio Helgoland. Die RNLI-Crew aus Tynemouth wurde zu einem Notfunkfeuer gerufen. 134 Seemeilen vor Englands Nordostküste. Rund 250 Kilometer draußen. Niemand wusste, zu welchem Schiff das Signal gehörte oder ob jemand im Wasser war. Die Rettungsleute gingen trotzdem los, sparten unterwegs Treibstoff und fuhren langsamer. Nach 6 Stunden auf See kam die Entwarnung. Ein Royal Air Force Chinook war zuerst da. Kein Notfall. Zurück blieb nur der Respekt vor diesen Ehrenamtlichen. Fischern, IT-Leuten und Mechanikern, die ihren Alltag stehen lassen. Gerade nach unserem stürmischen Samstag hier weiß man, auf See kann sich alles schnell ändern. Jetzt The Cure mit Close to Me. Aha.

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2: Hier sind die neuesten Nachrichten. Ich bin Elias. In der Nordsee hat sich die Zahl der Tintenfische nach Analysen des Thüneninstituts innerhalb von 2 bis 3 Jahrzehnten mindestens verdoppelt. Als Ursachen gelten steigende Wassertemperaturen, die Abwanderung von Fressfeinden und möglicherweise Überfischung. Die Ausbreitung verändert das Nahrungsnetz und könnte Bestände kommerziell genutzter Fische belasten. Zugleich gewinnt der Fang wirtschaftlich an Bedeutung. Deutsche Kutter landeten im Jahr 2025 knapp 220 Tonnen an und erzielten knapp 1,7 Millionen Euro. In Neustadt im Kreis Ostholstein ist am Freitag die bundesweit erste Meerwasserwärmepumpe offiziell vorgestellt worden. Die seit Jahresbeginn betriebene Anlage leistet 700 Kilowatt und kann mehr als 200 Haushalte mit Wärme versorgen. Dafür entzieht sie Meerwasser aus der Neustädter Bucht über einen Wärmetauscher Energie. Nach Angaben der Stadtwerke dauerte die Planung wegen umfangreicher Umweltprüfungen 5 Jahre. In Flensburg soll 2027 eine größere Anlage mit 60 Megawatt Leistung starten. Das waren die Nachrichten. Jetzt das Wetter mit Molly.
3: Danke, Elias. Die Wolken machen heute dicht, bei maximal 18 Grad und Westwind bis Stärke 5. Vor dem Südhafen sinken die Wellen am Abend von 2 Metern auf unter 1 Meter. Morgen gibt's leichten Regen bei 20 Grad, Südwind bis Stärke 4 und Wellen um 1 Meter. Übermorgen ziehen leichte Schauer durch bei 18 Grad, Ebbe bis 13.52 Uhr, Flut bis 19.45 Uhr. Die Sonne geht um 20.08 Uhr unter und morgen um 6.47 Uhr auf.
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4: Moin, hier ist Nina mit den Insel-News. Die SPD bringt das Thema Heiraten auf Helgoland in den Hauptausschuss. Dabei geht es darum, wie die Insel als besonderer Hochzeitsort gestärkt werden kann. Wir bleiben für euch dran. Jetzt wird's laut. Hier sind Metallica mit Enter Sandman.

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1: Weil unsere Grafikkarten bei Salzwasser korrodieren, Kumpel. 100% synthetisch, 100% schaukelfrei. 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

König von Deutschland von Rio Reiser. Und kurz nach 11 schauen wir auf ein Thema, das für Helgoland ziemlich wichtig ist. Heiraten mit Nordseeblick. Die SPD will Heiraten auf Helgoland am 9. September 2026 im Hauptausschuss beraten lassen. Ausdrücklich mit offenem Ausgang. Hintergrund sind Beschwerden über die schwierige Erreichbarkeit des Standesamtes und schwer zu bekommende Trautermine. Das betrifft nicht nur Paare, sondern auch den Tourismus. Hochzeiten bringen Gäste, Übernachtungen und Gastronomie auf die Insel. Die Verwaltung soll deshalb die Zahl der Eheschließungen der vergangenen 15 Jahre vorlegen. Der öffentliche Sitzungsteil ist zugänglich. Und jetzt wird's deutlich härter. Iron Maiden mit

Das war Iron Maiden mit The Evil That Men Do. Und jetzt wird's modisch auf unserer Insel. Am 18. September wird die Landungsbrücke zum Laufsteg. Modestudierende der Hochschule Hannover zeigen dort ihr Projekt Seegang. Um 15 Uhr und um 17 Uhr. Auf dem Laufsteg stehen keine Profi-Models, sondern ausschließlich Helgoländerinnen und Helgoländer. Die Entwürfe greifen die historische Tracht auf, erzählen von der Langen Anna, von Erosion und auch von der bewegten Geschichte der Insel. Unikate, nicht zum Kaufen, aber garantiert zum Staunen. Passt übrigens wunderbar in dieses Jahr mit 200 Jahren Nordseeheilbad. Es ist jetzt 22:45 und wir bleiben musikalisch ganz entspannt. Hier kommt Elvis Presley mit Heartbreak Hotel.

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1: Viertel nach elf auf Helgoland. Elvis hat sein Herzschmerzhotel abgeschlossen, aber bei den frischen 17 Grad draußen drehen wir das Drama erst richtig auf. Hier ist Kate Bush mit Wuthering Heights.

Bush schlüpfte für Wuthering Heights in die Rolle des Geistes von Kathy, der ans Fenster seines Geliebten klopft. Geschrieben hat sie den Song mit gerade einmal 18 und wurde 1978 damit zur ersten Frau, die mit einer selbstgeschriebenen Nummer die britischen Charts anführte. Von stürmischer Liebe geht's jetzt direkt zu komplizierten Gefühlen. The Rolling Stones mit Mixed Emotions.

Emotions erschien 1989, nach Jahren voller Spannungen zwischen Mick Jagger und Keith Richards. Der Titel passte also ziemlich genau zur Stimmung. Wieder gemeinsam im Studio, aber noch mit reichlich Reibung im Gepäck. Manchmal macht gerade eine offene Rechnung den besten Rocksong. Und damit sind wir beim Stichwort. Jetzt ist Zahltag. Die Toten Hosen. Hier bei The Rock Radio Helgoland.

dem Zahltag bei den Toten Hosen wird abgerechnet. Aber bei den wolkigen 17 Grad da draußen verzeihen wir heute alles. Mach's dir gemütlich. Hier kommt Stevie Nicks mit Silver Springs.

Und jetzt wird es etwas düsterer. Andy aus Velpke wünscht sich Sinferno von Diary of Dreams. Der passende Sound zum grauen Helgoländer Himmel. Viel Spaß damit.

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1: Heute startet um 10 Uhr an der Landungsbrücke eine rund einstündige Fahrt im Börteboot um Helgoland, bei der du nah an die Lange Anna und den Lummenfelsen kommst. Erwachsene zahlen 25 Euro, Kinder 15 Euro. Um 10.30 Uhr geht es am Anleger Nordosthafen an der Kurpromenade mit dem Katamaran Naturn oder dem Börteboot Uranus um die Insel. Ein Tourguide erzählt dir dabei Geschichten und Fakten. Die Fahrt kostet für Erwachsene 25 Euro, für Kinder bis 14 Jahre 15 Euro. Von 14 bis 15 Uhr kannst du mit dem Verein Jordsand am Strand nach Algen und Kleintieren suchen. Treffpunkt ist am Haupteingang der Jugendherberge im Nordostland. Eine Spende ist erwünscht. Um 20 Uhr führt dich Inselkantor Gerald Drebes in der Kirche St. Nikolai bei einer Orgelführung und einem Orgelkonzert in die Geheimnisse der Orgel ein. Der Eintritt kostet 15 Euro. Für Schüler und Stipendiaten ist er frei.

0: mit Tore Laufenberg.
1: Am 6. September 1968, vor 58 Jahren, wurde in Abbey Road ein Stück Rockgeschichte auf Band gebracht. Studio 2, London. Die Beatles arbeiteten an George Harrisons While My Guitar Gently Weeps, einem Song, der schon mehrere Anläufe hinter sich hatte und innerhalb der Band nicht gerade mit Begeisterungsstürmen empfangen worden war. George wusste, dass dieser Song mehr brauchte als noch eine weitere Runde im üblichen Beatles-Modus. Also holte er sich Verstärkung. Eric Clapton, enger Freund und damals einer der gefürchtetsten Gitarristen des Planeten, sollte das Solo spielen. Clapton war zunächst zurückhaltend. Seine Haltung? Niemand spielte auf Beatles-Platten. Genau diese ungeschriebene Regel brach Harrison kurzerhand. Clapton kam ins Studio und griff zu George Gibson Les Paul Lucy, jener roten Gitarre, die er Harrison kurz zuvor geschenkt hatte. Am 5. und 6. September wurde die bereits schwere, intensive Fassung weiter aufgebaut. Claptons Leadgitarre landete als Overdub auf dem Track zusammen mit Harrisons Orgel. George nahm außerdem seinen Leadgesang auf, eine Stimme, die nicht um Aufmerksamkeit kämpft, sondern sie sich mit jeder Zeile nimmt. Plötzlich war da diese Spannung. Harrisons melancholische Komposition, Ringo am Schlagzeug, Paul am Bass, die Beatles als Band und darüber Claptons singender, bluesgetränkter Ton. Nicht bloß ein Gastauftritt, sondern ein Signal. Zum ersten Mal spielte ein wirklich berühmter Musiker von außerhalb auf einer veröffentlichten Beatles-Aufnahme. Ausgerechnet in einer Zeit, in der die Band zunehmend auseinanderdriftete, entstand so ein gemeinsamer Moment von außergewöhnlicher Klarheit. George Harrison trat aus dem Schatten der großen Songwriter-Dominanz heraus und seine Gitarre bekam eine Stimme, die bis heute nachhallt. Und genau diese Stimme hören wir jetzt. Eric Clapton lässt sie weinen in While My Guitar Gently Weeps.

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1: Willkommen zu den Nachrichten, ich bin Elias. In der Nordsee hat sich die Zahl der Tintenfische nach Analysen des Thüneninstituts innerhalb von 2 bis 3 Jahrzehnten mindestens verdoppelt. Als Ursachen gelten steigende Wassertemperaturen, die Abwanderung von Fressfeinden und möglicherweise Überfischung. Die Ausbreitung verändert das Nahrungsnetz und könnte Bestände kommerziell genutzter Fische belasten. Zugleich gewinnt der Fang wirtschaftlich an Bedeutung. Deutsche Kutter landeten im Jahr 2025 knapp 220 Tonnen an und erzielten knapp 1,7 Millionen Euro. In Neustadt im Kreis Ostholstein ist am Freitag die bundesweit erste Meerwasserwärmepumpe offiziell vorgestellt worden. Die seit Jahresbeginn betriebene Anlage leistet 700 Kilowatt und kann mehr als 200 Haushalte mit Wärme versorgen. Dafür entzieht sie Meerwasser aus der Neustädter Bucht über einen Wärmetauscher Energie. Nach Angaben der Stadtwerke dauerte die Planung wegen umfangreicher Umweltprüfungen 5 Jahre. In Flensburg soll 2027 eine größere Anlage mit 60 Megawatt Leistung starten.
2: Hallo Elias, danke. Heute bleibt es bedeckt bei Höchstwerten um 18 Grad, nachts 16. Westwind frischt bis Stärke 5 auf. Die Wellen vor dem Südhafen fallen am Abend von 2 Metern auf unter einen Meter. Morgen bringt leichter Regen bis 20 Grad, nachts 17. Bei Süd-Südwestwind Stärke 4 und Wellen um einen Meter. Übermorgen gibt's Schauer bei 18 Grad. Die Regenjacke hat also gut zu tun. Ebbe noch bis 13.52 Uhr. Flut bis 19.45 Uhr. Die Sonne geht um 20.08 Uhr unter und morgen um 6.47 Uhr auf.
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3: Hier ist Nina mit Aktuelles aus aller Welt. Bei einer Demonstration sind Polizisten mit Metallkugeln angegriffen worden. Solche Geschosse können schwere Verletzungen verursachen. Wir halten dich über die Hintergründe auf dem Laufenden. Jetzt folgt Rod Stewart mit Every Picture Tells a Story.

0: klingt nach letzter Runde. Dabei schrieb Dan Wilson den Semisonic-Song eigentlich über die Geburt seiner Tochter.
1: Genau, die Bar ist nur die Tarnung. Ein Raum schließt sich, ein neuer Lebensabschnitt beginnt. Ziemlich klug gebaut.
0: Und plötzlich bekommt You Don't Have to Go Home eine völlig neue Bedeutung.
1: Vom Aufbruch geht's jetzt unter einen weiten Himmel. Paul Simon mit Under African Skies.

0: Und hier kommt Rocky.
1: Moin, Mädels.
0: Der Basstölpel Ernst August.
2: Ich bin kein Mädel.
0: Die Trottellumme Helga.
3: Ja, ich bin ein Radi.
0: Und der Fischbrötchenträger Finn.
4: Oh, lecker.
0: Zusammen sind sie Helgolands schrägste Vögel.
3: Ja, ja, ja. Oh, guck mal, da unten ist ja schon Finn. Juhu. Was ist das denn? Was habe ich denn
2: Vorsicht,
3: hier?
2: Rocky, da drin ist Koffein.
3: Koffein, was?
2: Ach, Helga, Koffein ist ein Alkaloid aus der Stoffgruppe der Xanthine. Es gehört zu den psychoaktiven Substanzen mit stimulierender Wirkung.
3: Ja, ich weiß nicht, was du hast. Das ist voll lecker.
2: Gott, du hast das jetzt nicht getrunken, oder, Rocky?
3: Ach, super.
5: Wieso hätte Rocky das denn nicht trinken sollen?
2: Ich befürchte, das wirst du gleich sehen.
3: Passt mal auf, Frau. Heute fange ich mal einen Riesenfisch. Einen wirklich absoluten Riesenfisch. Oh, so einen großen Fisch habt ihr wohl nicht gesehen, was ich heute fangen werde.
2: Oje, es geht los.
5: Was ist denn der Rocky? Wieso ist er denn so nervös?
3: Was heißt denn nervös? Ich bin einfach gut drauf. Ja, wo ist der Fisch? Wo ist der Fisch? Wo ist der Fisch? Fisch, Fisch, Fisch, Fisch.
2: Der Fisch ist im Meer, wie immer.
5: Es sei denn, er ist im Fischbrötchen.
3: Fischbrötchen, Fischbrötchen, Fischbrötchen.
2: Ich brich dir noch ein Bein, wenn du so hin und her hüpfst.
3: Ah, oh, das ist ein super Tag heute. Fisch, Fisch, Fisch, Fisch, Fisch.
5: Rocky ist ein Wittler.
3: Oh. Da kommt er auch schon mal Fischbrötchen.
5: Juhu.
2: Zuerst der Kaffee, jetzt das Brötchen.
5: Rocky macht mir irgendwie Angst. Der hat so komische Augen.
3: Das ist komisch. Alles super.
2: Ja, ich glaube, da müssen wir was tun, Helga.
5: Oh ja.
2: Na, schau mal, Helga. Finn hat sich jetzt vor lauter Frust ein Bier geholt. Ja, und das brauchen wir jetzt.
6: Und jetzt klaut mir ein Bastelbier mein Bier, oder wie? Sag mal.
2: Boah, ist das schwer. Boah, Rocky, Rocky,
3: ja,
2: komm mal her.
3: Oh, was ist das denn?
2: Extra für dich, Rocky, extra.
3: Oh, ja, lecker. Oh, Fisch, Fisch, Fisch, Fisch, Fisch, Fisch, Fisch, Fisch, Fisch.
5: Jetzt ist er einfach hingefallen.
2: Ja, das machen die zwei beinahe genauso.
5: Was denn?
2: Na, zuerst machen sie sich alle wach mit dem Kaffee und danach machen sie sich müde mit dem Bier.
5: Was soll denn so ein Scheiß?
2: Ja. Zwei beinahe.
0: Demnächst mehr von
7: Helgolands schrägste Vögel.
3: Tschüss, Küken.
2: Fresse, Rocky.

0: fast 12:30 und in Köln war am Samstag deutlich mehr los als erwartet. Über 3000 Menschen demonstrierten gegen die Rüstungsindustrie. Angemeldet waren rund 400. Nina, das ist eine enorme Differenz.
1: Absolut. Das Bündnis Rheinmetall Entwaffnen fordert weniger Waffenlieferungen, keine Kriegseinsätze und keine Wehrpflicht.
0: Überschattet wurde der Protest aber von Zusammenstößen. Die Polizei berichtet von Metallkugeln und 11 verletzten Einsatzkräften.
1: Die Demonstrierenden sprechen dagegen von unverhältnismäßiger Härte und rund 80 medizinisch Behandelten im Camp. Ermittlungen laufen, die Lage bleibt also umstritten.
0: Etwa 300 Menschen wurden zeitweise eingekesselt, sogar Wasserwerfer standen bereit. Kein entspannter Stadtbummel.
1: Eher Köln im Ausnahmezustand.
0: Hier kommen Arctic Monkeys mit Red Light Indicates Doors A.

0: kurz vor halb eins auf Helgoland. Nina, hast du nach den Arctic Monkeys eigentlich die Autotür wieder aufgekriegt?
1: Bei dem Wind hier geht die von ganz alleine zu, Sascha.
0: Dann fließen wir jetzt weiter mit Pearl Jam und Even Flo.

0: hat eben ganz schön gekachelt. Bist du noch wach, Nina?
1: Hellwach, Sascha. Ich kenne diesen Blick. Du planst doch schon wieder Unsinn.
0: Erwischt. Dann starten wir jetzt die Rakete. Hier kommen Europe mit The Final Countdown.

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Das war's schon von mir, ihr Lieben. Vor den Nachrichten gibt's noch Bob Dylan mit Mr. Tambourine Man. Danach kommen die News und ab 14 Uhr übernimmt hier Thorsten. Macht's gut. Hey.

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1: Willkommen zu den Nachrichten, ich bin Elias. Auf Amrum beginnen am Donnerstag, dem 10. September, die Herbstdeichschauen an der schleswig-holsteinischen Nordseeküste. Bis Ende Oktober kontrolliert der Landesbetrieb für Küstenschutz mehr als 360 Kilometer Deiche auf dem Festland und den Inseln zwischen Dithmarschen und Nordfriesland. Fachleute prüfen unter anderem ausgespülten Sand, lockere Steine und Schäden durch Tiere. Mängel sollen vor der Sturmflutsaison beseitigt werden. Nach Angaben des Landesbetriebs sind die Deiche insgesamt in gutem Zustand. In Neustadt im Kreis Ostholstein ist am Freitag die bundesweit erste Meerwasserwärmepumpe offiziell vorgestellt worden. Die seit Jahresbeginn betriebene Anlage leistet 700 Kilowatt und kann mehr als 200 Haushalte mit Wärme versorgen. Dafür entzieht sie Meerwasser aus der Neustädter Bucht über einen Wärmetauscher Energie. Nach Angaben der Stadtwerke dauerte die Planung wegen umfangreicher Umweltprüfungen 5 Jahre. In Flensburg soll 2027 eine größere Anlage mit 60 Megawatt Leistung starten. Das waren die neuesten Nachrichten aus der Redaktion. Molly, wie wird das Wetter?
2: Hallo Elias, danke. Heute bleibt es bedeckt bei Höchstwerten um 18 Grad, nachts 16. Westwind frischt bis Stärke 5 auf. Die Wellen vor dem Südhafen fallen am Abend von 2 Metern auf unter einen Meter. Morgen bringt leichter Regen bis 20 Grad, nachts 17. Bei Süd-Südwestwind Stärke 4 und Wellen um einen Meter. Übermorgen gibt's Schauer bei 18 Grad. Die Regenjacke hat also gut zu tun. Ebbe noch bis 13.52 Uhr. Flut bis 19.45 Uhr. Die Sonne geht um 20.08 Uhr unter und morgen um 6.47 Uhr auf.
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3: Moin, hier ist Thorsten bei Norden ist oben. Für die neue Dünenfähre soll die Gemeindevertretung 510.000 Euro umschichten. Das ist eine wichtige finanzielle Weichenstellung für Helgolands Verbindung zur Düne. Wir bleiben dran und jetzt kommt Bruce Springsteen mit American Beauty.

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Die Geschichte Helgolands. Heute, das Wasser holt die Ernte. In den Marschen bei Husung stand die Ernte noch draußen, als das Wasser kam. Am 6. September 1511 brach es bei Lundenberg und Simonsberg ins Land. Eine Wassernot war eine Flutkatastrophe, die Deiche, Ernte und Vieh bedrohte. Die Küste war nach mehreren schweren Fluten der Vorjahre geschwächt. Hinter den erdigen Deichen lagen die Südermarsch, der Danekoog und die Wiesen bei Schwabstedt unter Wasser. Heu lag als Winterfutter in Mieten auf den Feldern oder bei den Höfen. Korn stand noch in Hocken oder wuchs wegen der späten Ernte ungesichert draußen. Die Flut riss viel davon fort. Das traf auch Helgoland. Die Insel war auf Getreide und Bauholz vom Festland angewiesen und ihre Seeleute fuhren Häfen wie Husum, Tönning und Hamburg an. Wenn das Wasser Priele verlagerte und Untiefen schuf, änderte sich der Weg der Schiffe. Zwischen den überschwemmten Feldern trieben Heu und Korn davon.

Das war The Wizard von Uriah Heep. Und jetzt wird's kommunalpolitisch, aber wichtig für die Zukunft der Düne. Es ist 20 nach 1 an diesem Sonntag. Am 31. August entscheidet die Gemeindevertretung abschließend über den Bebauungsplan Nummer 13 und die 15. Änderung des Flächennutzungsplans. Zuvor werden Stellungnahmen abgewogen. Geplant sind Naturschutzflächen sowie Bereiche für Bungalowdorf, Ferienhäuser, Lagerhallen, Restaurant, Flugplatz und Freizeitangebote. Naturschutzbehörde und Verbände hatten Bedenken wegen Schutzgebietsgrenzen, Gutachten, Brutvögeln und Robbenbeständen. Die Planung wurde nachgebessert. Mit aktuellen Daten, einer Ruhezone für Sandregenpfeifer von April bis August und weniger Strandfläche im Schutzgebiet. Tourismus bleibt aber erlaubt. Qualität statt mehr Kapazität. Vor Tiefbauarbeiten muss wegen möglicher Kampfmittel untersucht werden. Die Landesplanung sieht keine Raumordnungsprobleme. Und jetzt Carlos Santana mit No One to Depend.

Carlos Santana verlässt sich lieber auf niemanden. Bei dem ziemlich grauen Himmel draußen verlasse ich mich heute auch lieber nur auf gute Musik. Wir segeln direkt weiter. Hier sind No Doubt mit Sailin' On.

Braut haben uns einmal durchgepustet. Es ist 2:30 auf Helgoland, Zeit für den Blick nach oben. Beobachtet uns da jemand? Hier kommen The Alan Parsons Project mit Eye in the Sky.

Eye in the Sky. Und passend zum Blick von oben schauen wir noch einmal auf ein Thema, das Helgolands Tourismus direkt betrifft. Das Heiraten mit Nordseeblick. Die SPD will, dass der Hauptausschuss am 9. September 2026 offen über die Zukunft dieses Angebots berät. Hintergrund sind Beschwerden, dass Trautermine schwer zu bekommen seien. Auch aus dem Tourismusausschuss kam dieser Eindruck. Wichtig, denn Hochzeitspauschalen bringen Gäste, Übernachtungen und Gastronomieumsatz auf die Insel. Zahlen sollen jetzt Klarheit schaffen. Die Verwaltung soll die Eheschließungen der vergangenen 15 Jahre auswerten, also vor und nach Corona vergleichen. Kurz nach 13:30 bleibt die Frage offen, wie es weitergeht. Und jetzt geht's druckvoll weiter mit Led Zeppelin und The Wanton Song.

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2: Elias hier. Schön, dass Sie dabei sind. Auf Amrum beginnen am Donnerstag, dem 10. September, die Herbstdeichschauen an der schleswig-holsteinischen Nordseeküste. Bis Ende Oktober kontrolliert der Landesbetrieb für Küstenschutz mehr als 360 Kilometer Deiche auf dem Festland und den Inseln zwischen Dithmarschen und Nordfriesland. Fachleute prüfen unter anderem ausgespülten Sand, lockere Steine und Schäden durch Tiere. Mängel sollen vor der Sturmflutsaison beseitigt werden. Nach Angaben des Landesbetriebs sind die Deiche insgesamt in gutem Zustand. Im Landkreis Friesland fordert das Jugendparlament kostenlose Menstruationsprodukte auf Schul- und öffentlichen Toiletten, bessere Bus- und Bahnverbindungen sowie mehr Treffpunkte für Jugendliche. Einen Antrag zur kostenlosen Bereitstellung von Tampons und Binden hat es vor der Sommerpause in den Kreistag eingebracht. Das Jugendparlament wird ab Montag neu gewählt. Für eigene Projekte stehen ihm jährlich 50.000 Euro zur Verfügung. Zuletzt nutzte es davon jeweils 15.000 bis 30.000 Euro.
3: Danke, Elias. Heute bleibt der Himmel grau bei maximal 18 Grad und munterem Westwind bis Stärke 5. Morgen klettert das Thermometer bei ähnlichem Grau auf 20 Grad mit Wind aus Süd-Südwest, bevor übermorgen Schauer drohen. Wenn du die 1,5 Meter hohen Wellen flachen bis morgen auf 1 Meter ab. Ebbe hast du bis 13.52 Uhr, Flut um 19.45 Uhr. Die Sonne geht um 20.08 Uhr unter und steht morgen um 6.47 Uhr wieder auf.
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4: Hey Leute, hier ist Per bei The Rock Radio Helgoland. Kurz nach 2. Gaming News für euch. Ein gefeiertes 10 von 10 Open World Co-op Game kommt am 9. September auf die Switch 2. Perfekt für gemeinsame Abenteuer. Jetzt wird's heiß. Fire von Jimi Hendrix. Dreht auf.

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von Genesis und jetzt wird gezockt. Per wollte ja vorhin unbedingt weiterzocken, passend dazu kommt Valheim auf die Nintendo Switch 2. Ab dem 9. September könnt ihr die komplette Version des Open-World-Survival-Abenteuers erleben. Gemeinsam mit bis zu 10 Leuten und dann Crossplay auch mit Freunden auf anderen Plattformen. Ihr sammelt Ressourcen, baut eure Basis, erkundet nordisch inspirierte Biome oder legt euch mit mächtigen Bossen an. Die Version bringt unter anderem das Deep North Gebiet und einen Greifhaken mit. Kostenpunkt $29,99. Und wer im September 2026 Nachschub sucht, auch RuneScape, Aliens und Minecraft Dungeons stehen für die Switch 2 an. Jetzt aber erstmal Supertramp mit The Lord

Park haben die Kampfsymphonie geliefert. Es ist 20 nach 2, die perfekte Zeit für echte Legenden auf Helgoland. Schnall dich fest, hier kommen The Who mit Baba und

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0: Und was geht heute auf der Insel? 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
1: Wenn du heute Kunst erleben möchtest, kannst du von 10 bis 18 Uhr die Ausstellung Annas Art Affair im Bunkertunnel des Hotels Rickmers Insulana am Südstrand 2 auf Helgoland besuchen. Der Eintritt ist frei. Ebenfalls am Vormittag startet um 10.30 Uhr am Anleger Nordosthafen in der Kurpromenade eine etwa einstündige Inselrundfahrt mit dem Katamaran Naturn oder dem Börteboot Uranus. Um 16.30 Uhr präsentiert Inselkantor Gerald Drebes im Gemeindehaus im Schulweg 648 einen multimedialen Vortrag über Natur, Geschichte und Kultur der Insel. Am Abend um 20 Uhr führt er dich in der Kirche St. Nikolai bei Orgelführung und Orgelkonzert in die Geheimnisse des Instruments ein.

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1: Hier ist Elias am Mikrofon. Willkommen zu den Nachrichten. Auf Amrum beginnen am Donnerstag, dem 10. September, die Herbstdeichschauen an der schleswig-holsteinischen Nordseeküste. Bis Ende Oktober kontrolliert der Landesbetrieb für Küstenschutz mehr als 360 Kilometer Deiche auf dem Festland und den Inseln zwischen Dithmarschen und Nordfriesland. Fachleute prüfen unter anderem ausgespülten Sand, lockere Steine und Schäden durch Tiere. Mängel sollen vor der Sturmflutsaison beseitigt werden. Nach Angaben des Landesbetriebs sind die Deiche insgesamt in gutem Zustand. Im Landkreis Friesland fordert das Jugendparlament kostenlose Menstruationsprodukte auf Schul- und öffentlichen Toiletten, bessere Bus- und Bahnverbindungen sowie mehr Treffpunkte für Jugendliche. Einen Antrag zur kostenlosen Bereitstellung von Tampons und Binden hat es vor der Sommerpause in den Kreistag eingebracht. Das Jugendparlament wird ab Montag neu gewählt. Für eigene Projekte stehen ihm jährlich 50.000 Euro zur Verfügung. Zuletzt nutzte es davon jeweils 15.000 bis 30.000 Euro.
2: Danke, Elias. Heute bleibt der Himmel grau bei maximal 18 Grad und munterem Westwind bis Stärke 5. Morgen klettert das Thermometer bei ähnlichem Grau auf 20 Grad mit Wind aus Süd-Südwest, bevor übermorgen Schauer drohen. Wenn du die 1,5 Meter hohen Wellen flachen bis morgen auf 1 Meter ab. Ebbe hast du bis 13.52 Uhr, Flut um 19.45 Uhr. Die Sonne geht um 20.08 Uhr unter und steht morgen um 6.47 Uhr wieder auf.
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3: Sportlich, sportlich. Im DFB-Pokal wartet auf den 1. FC Magdeburg das große Los. Rekordmeister Bayern München. Borussia Dortmund trifft derweil auf Werder Bremen. Da ist Spannung garantiert. Ich bin Holger bei The Rock Radio Helgoland. Und jetzt drehen wir auf mit Bryan Adams und Summer of 69.

war George Strait mit Troubadour und kurz nach drei geht's direkt in den DFB-Pokal. Rekordpokalsieger gegen Rekordpokalsieger. Der erste FC Magdeburg, siebenmaliger FDGB-Pokalsieger, reist zu Bayern München. Im einzigen Pokalduell gewann Magdeburg 2001 sensationell mit 4:2 im Elfmeterschießen. Bastian Schweinsteiger lost außerdem Dortmund gegen Werder, Hamburg gegen Frankfurt, Köln gegen Union Berlin und Paderborn gegen Stuttgart. Gespielt wird am 27. und 28. Oktober. Dazu treffen Rot-Weiß Essen auf Leipzig, Groß Aspach auf Augsburg und Jeddelo 2 auf Hertha. Bei dem grauen Inselwetter wäre so ein Pokalabend doch genau das Richtige. Inklusive Elfmeterschießen, wenn's nach Jeddelos Sportchef geht. Jetzt Bab mit Fortsetzung folgt.

4. Viertel nach drei und draußen schmollt der Himmel bei 17 Grad. Egal, wir sorgen selbst für Glanz. Hier kommt New Gold von Gorillaz.

Es ist eben nur Liebe. Fast 3:30 auf der Insel. Gegen die dichten Wolken hilft jetzt nur die Magical Mystery Tour mit den Beatles.

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Das war Philadelphia Freedom von Elton John and Band. Und hier auf Helgoland ist es jetzt 20 vor 4. 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Jetzt drehen wir den Regler wieder Richtung Rock. Oasis mit Lord.

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Mit Tore Laufenberg. Am 6. September 1968, vor 58 Jahren, wurde in Abbey Road ein Stück Rockgeschichte auf Band gebracht. Studio 2, London. Die Beatles arbeiteten an George Harrisons While My Guitar Gently Weeps, einem Song, der schon mehrere Anläufe hinter sich hatte und innerhalb der Band nicht gerade mit Begeisterungsstürmen empfangen worden war. George wusste, dass dieser Song mehr brauchte als noch eine weitere Runde im üblichen Beatles-Modus. Also holte er sich Verstärkung. Eric Clapton, enger Freund und damals einer der gefürchtetsten Gitarristen des Planeten, sollte das Solo spielen. Clapton war zunächst zurückhaltend. Seine Haltung? Niemand spielte auf Beatles-Platten. Genau diese ungeschriebene Regel brach Harrison kurzerhand. Clapton kam ins Studio und griff zu George Gibson Les Paul Lucy, jener roten Gitarre, die er Harrison kurz zuvor geschenkt hatte. Am 5. und 6. September wurde die bereits schwere, intensive Fassung weiter aufgebaut. Claptons Leadgitarre landete als Overdub auf dem Track zusammen mit Harrisons Orgel. George nahm außerdem seinen Leadgesang auf, eine Stimme, die nicht um Aufmerksamkeit kämpft, sondern sie sich mit jeder Zeile nimmt. Plötzlich war da diese Spannung. Harrisons melancholische Komposition, Ringo am Schlagzeug, Paul am Bass, die Beatles als Band und darüber Claptons singender, bluesgetränkter Ton. Nicht bloß ein Gastauftritt, sondern ein Signal. Zum ersten Mal spielte ein wirklich berühmter Musiker von außerhalb auf einer veröffentlichten Beatles-Aufnahme. Ausgerechnet in einer Zeit, in der die Band zunehmend auseinanderdriftete, entstand so ein gemeinsamer Moment von außergewöhnlicher Klarheit. George Harrison trat aus dem Schatten der großen Songwriter-Dominanz heraus und seine Gitarre bekam eine Stimme, die bis heute nachhallt. Und genau diese Stimme hören wir jetzt. Eric Clapton lässt sie weinen in While My Guitar Gently Weeps.

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1: Hier ist Elias am Mikrofon. Willkommen zu den Nachrichten. Auf Amrum beginnen am Donnerstag, dem 10. September, die Herbstdeichschauen an der schleswig-holsteinischen Nordseeküste. Bis Ende Oktober kontrolliert der Landesbetrieb für Küstenschutz mehr als 360 Kilometer Deiche auf dem Festland und den Inseln zwischen Dithmarschen und Nordfriesland. Fachleute prüfen unter anderem ausgespülten Sand, lockere Steine und Schäden durch Tiere. Mängel sollen vor der Sturmflutsaison beseitigt werden. Nach Angaben des Landesbetriebs sind die Deiche insgesamt in gutem Zustand. Im Landkreis Friesland fordert das Jugendparlament kostenlose Menstruationsprodukte auf Schul- und öffentlichen Toiletten, bessere Bus- und Bahnverbindungen sowie mehr Treffpunkte für Jugendliche. Einen Antrag zur kostenlosen Bereitstellung von Tampons und Binden hat es vor der Sommerpause in den Kreistag eingebracht. Das Jugendparlament wird ab Montag neu gewählt. Für eigene Projekte stehen ihm jährlich 50.000 Euro zur Verfügung. Zuletzt nutzte es davon jeweils 15.000 bis 30.000 Euro.
2: Danke, Elias. Heute bleibt der Himmel grau bei maximal 18 Grad und munterem Westwind bis Stärke 5. Morgen klettert das Thermometer bei ähnlichem Grau auf 20 Grad mit Wind aus Süd-Südwest, bevor übermorgen Schauer drohen. Wenn du die 1,5 Meter hohen Wellen flachen bis morgen auf 1 Meter ab. Ebbe hast du bis 13.52 Uhr, Flut um 19.45 Uhr. Die Sonne geht um 20.08 Uhr unter und steht morgen um 6.47 Uhr wieder auf.
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3: Bei Bayerns Gegnern klingt der Matchplan oft gleich. Kompakt stehen, mutig bleiben, Chancen nutzen. Das ist etwas Gutes, denn es zeigt, dass Bayern weiterhin der Maßstab ist und jeder einen besonderen Plan braucht. Das war Sportlich Sportlich mit Holger. Jetzt Paul McCartney mit

GMB. 10 Wochen stand Maria Maria von Santana und Wyclef Jean an der Spitze der US-Charts. Santanas zweiter Nummer 1-Hit dort. Dieser Latin Groove bleibt sofort im Kopf, selbst bei grauem Inselhimmel. Und jetzt wechseln wir die Spur vom sonnigen Rhythmus auf die einsame Straße eines Musikers unterwegs. Hier ist Metallica mit Turn the Page bei The Rock Radio Helgoland.

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2: Boah, wieder ganz schön Wind heute.
1: Ja, das kannst du wohl sagen, Ernst August. Mich hat's ganz schön rumgewirbelt gerade.
3: Ja, das macht doch Spaß.
2: Ja, ich finde das auch lustig.
1: Ja, so ab Windstärke 8 ist das nicht mehr so schön, finde ich.
2: Woher weißt du denn, dass Windstärke 8 ist, Rocky?
1: Ja, das sagt die Windmessanlage der Zweibeiner.
3: Wir haben eine Windmessanlage?
2: Wo steht die denn, Rocky?
1: Na, da drüben, der große Turm da.
3: Der Turm?
1: Na klar, je höher die Windstärke, desto lauter der Turm.
2: Das stimmt.
3: Ach, deswegen haben die Zweibeiner den da hingestellt?
1: Na klar, was für ein Grund soll das denn sonst haben?
2: Gute Frage.
3: Na, vielleicht, weil es irgendwie schön aussieht.
2: Was ist denn daran schön, Helga?
3: Ja, der ist so schön weiß und rot und grün.
2: Ich dachte immer, der ist dazu da, damit die Zweibeiner auch mal von oben auf die Insel gucken können.
1: Eine Art Aussichtsplattform.
2: Die können ja nicht fliegen, die müssen ja nach oben klettern.
3: Ja, das stimmt.
1: Na, zum Glück können die nicht fliegen. Was meinst du, was hier los wäre, Helga, wenn die... Oh, oh, oh, juhu.
5: Ich bringe sofort mein Fischbrötchen wieder.
2: Oh, Mann. Die Zweibeiner auch so an ihre Fischbrötchen.
3: Durch den Turm?
1: Wie soll das denn gehen?
2: Ja, wo sollen die denn sonst her sehen, wo gerade die Fische sind?
3: Du meinst, von da oben kann man schön die Fische sehen?
1: Lass stecken, Ernst August. Ich gehe erst gucken, wenn ich mein Fischbrötchen aufgegessen habe.
2: Der Versuch war's wert, Rocky. Klappt ja sonst auch immer.
1: Hast du dich geschnitten, Ernst August?
3: Aber ich glaube, das ist keine Windmessanlage. Das ist ein Denkmal.
1: Ein Denkmal?
3: Ja, für den heiligen Pommes frites.
2: Heiliger Pommes frites?
1: Ja, es ist lang, es ist rot-weiß.
3: Genau.
2: Ja, da könnte was dran sein.
1: Das ist ja auch lecker.
3: Ja, und was so lecker ist, braucht ein Denkmal.
2: Ja, alles klar.
1: Ja, danke.
0: Demnächst mehr von
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1: Schießküken.
2: Presse Rocky.

Hier sind Guns N' Roses gemeinsam mit Alice Cooper, No More Mr. Nice Guy. Alice Coopers Abrechnung mit dem braven Image und den empörten Moralwächtern der 70er. Wenn schon nett sein, dann bitte mit ordentlich E-Gitarren und einem Augenzwinkern. Bei diesem grauen Inselhimmel passt die rockige Trotzpose ohnehin bestens. Und jetzt wechseln wir vom Glamour und Donner direkt in sonnigere Gefilde. CCR mit Looking Out My Backdoor, The Rock Radio Helgoland.

0: Gegen den grauen Inselhimmel hilft manchmal nur Haltung bewahren. Taron Egerton singt I'm Still Standing im Film Rocketman übrigens nicht bloß nach. Er nahm den Song im Studio selbst auf und spielt die Szene mit ordentlich Elvis-Energie. Da steht wirklich keiner lange still. Und passend zum musikalischen Augenzwinkern geht's jetzt weiter mit einem weiteren großen Cover. Rod Stewart und Pinball Wizard. Hier auf The Rock Radio Helgoland.
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Rod Stewart gibt Pinball Wizard ordentlich Bühnenstaub und rauen Glamour mit. Ganz anders als die Who Originalversion. Da klingt der Flipper-Automat fast so, als hätte er gestern Nacht noch in einer Londoner Rockkneipe gespielt. Und nach Taron Egertons Elton John-Moment passt dieser kleine Ausflug ins Tommy-Universum doch perfekt. Jetzt wird's gefühlvoller. Freddie Mercury mit Love Me Like There's No Tomorrow. Hier auf The Rock Radio Helgoland.

Freddie Mercury liebt eben ohne Rücksicht auf Verluste. Aber keine Sorge, es ist erst kurz nach 16:30, wir haben noch reichlich Zeit. Machen wir uns bereit fürs Duell Showdown von Elo.

Dieses Duell hat's in sich. Showdown war 1973 ELOs erster Top-20-Hit in Großbritannien. Jeff Lynne verband darin Beatles-artige Melodien mit treibendem Rock und den markanten Streichern. Genau diese Mischung machte ELO so unverwechselbar. Und keine Sorge, der graue Helgoländer Himmel bekommt gleich musikalische Gesellschaft. Hier kommt Bruce Springsteen mit Mary's Place bei The Rock Radio Helgoland. 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

mit Mary's Place und wir bleiben bei Geschichten über Leute, die ihren Worten Taten folgen lassen. Viertel vor fünf auf The Rock Radio Helgoland. Adam Markiew hat den starken Saisonstart des ersten FC Nürnberg angekündigt und jetzt liefert er. Der finnische Nationalspieler mit russischen Wurzeln kam im vergangenen Sommer für rund 2,5 Millionen Euro aus Limassol und sollte Kasper Janda ersetzen. Kein kleiner Auftrag. Doch Markiew dirigiert das Mittelfeld ballsicher und mit Übersicht. Nach 4 Spieltagen stehen schon 3 Tore und ein Assist zu Buche, inklusive eines echten Krachertreffers in Kiel. Da wirkt der graue Inselhimmel gleich ein bisschen heller. Und jetzt kommt Prince mit The Greatest Romance Ever Sold.

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1: Stefan am Mikrofon, hallo. Auf Amrum beginnen am Donnerstag, dem 10. September, die Herbstdeichschauen an der schleswig-holsteinischen Nordseeküste. Bis Ende Oktober kontrolliert der Landesbetrieb für Küstenschutz mehr als 360 Kilometer Deiche auf dem Festland und den Inseln zwischen Dithmarschen und Nordfriesland. Fachleute prüfen unter anderem ausgespülten Sand, lockere Steine und Schäden durch Tiere. Mängel sollen vor der Sturmflutsaison beseitigt werden. Nach Angaben des Landesbetriebs sind die Deiche insgesamt in gutem Zustand. Im Landkreis Friesland fordert das Jugendparlament kostenlose Menstruationsprodukte auf Schul- und öffentlichen Toiletten, bessere Bus- und Bahnverbindungen sowie mehr Treffpunkte für Jugendliche. Einen Antrag zur kostenlosen Bereitstellung von Tampons und Binden hat es vor der Sommerpause in den Kreistag eingebracht. Das Jugendparlament wird ab Montag neu gewählt. Für eigene Projekte stehen ihm jährlich 50.000 Euro zur Verfügung. Zuletzt nutzte es davon jeweils 15.000 bis 30.000 Euro. Und nun das Wetter. Molly?
2: Danke, Elias. Heute bleibt der Himmel grau bei maximal 18 Grad und munterem Westwind bis Stärke 5. Morgen klettert das Thermometer bei ähnlichem Grau auf 20 Grad mit Wind aus Süd-Südwest, bevor übermorgen Schauer drohen. Wenn du die 1,5 Meter hohen Wellen flachen bis morgen auf 1 Meter ab. Ebbe hast du bis 13.52 Uhr, Flut um 19.45 Uhr. Die Sonne geht um 20.08 Uhr unter und steht morgen um 6.47 Uhr wieder auf.
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3: Hier ist Holger bei The Rock Radio Helgoland mit Sportlich. 4 Gründe für Schalkes erste dicke Überraschung gegen die Bayern. Leidenschaftlicher Kampfgeist, mutiges Pressing, eine kompakte Defensive und eiskalte Chancenverwertung. Genau diese Mischung kann den Favoriten ins Wanken bringen. Und jetzt drehen wir musikalisch weiter. Hurdy Gurdy Man von Donovan.

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Heute, das Wasser holt die Ernte. In den Marschen bei Husum stand die Ernte noch draußen, als das Wasser kam. Am 6. September 1511 brach es bei Lundenberg und Simonsberg ins Land. Eine Wassernot war eine Flutkatastrophe, die Deiche, Ernte und Vieh bedrohte. Die Küste war nach mehreren schweren Fluten der Vorjahre geschwächt. Hinter den erdigen Deichen lagen die Südermarsch, der Danekoog und die Wiesen bei Schwabstedt unter Wasser. Heu lag als Winterfutter in Mieten auf den Feldern oder bei den Höfen. Korn stand noch in Hocken oder wuchs wegen der späten Ernte ungesichert draußen. Die Flut riss viel davon fort. Das traf auch Helgoland. Die Insel war auf Getreide und Bauholz vom Festland angewiesen und ihre Seeleute fuhren Häfen wie Husum, Tönning und Hamburg an. Wenn das Wasser Priele verlagerte und Untiefen schuf, änderte sich der Weg der Schiffe. Zwischen den überschwemmten Feldern trieben Heu und Korn davon.

uns eben kurz aus dem Schatten geholt, obwohl der Inselhimmel bei 18 Grad recht träge wirkt. Viertel nach fünf ist es. Zeit für Herbert Grönemeyer und

seine Heimat ja eben noch gesucht. 20 nach 5 ist es auf der Insel, Zeit für ein ordentliches Upgrade. Die Arctic Monkeys geben uns immerhin 4 von 5 Sternen.

Berlin Man von der Allman Brothers Band. Dickie Betts schrieb den Song, doch die Band hielt ihn zunächst für zu country-lastig. Am Ende wurde er ihr größter US-Hit und landete 1973 auf Platz 2. Der rastlose Mann zieht also weiter und wir begegnen ELO heute ein zweites Mal. Hier kommt eine Dame, bei der Vorsicht geboten ist. Evil Woman beim Rockradio Helgoland.

Evil Woman schrieb Jeff Lynne angeblich in nur 30 Minuten. Eigentlich als Lückenfüller fürs Album Face the Music. Ausgerechnet daraus wurde ELOs erster weltweiter Hit. Manchmal braucht ein großer Wurf eben keinen langen Anlauf. Jetzt wird der Ton deutlich ernster. Edwin Starr stellt eine Frage, auf die es nur eine Antwort gibt. War.

Stars war 1970 drei Wochen lang Nummer 1 in den USA. Geschrieben von Norman Whitfield und Barrett Strong, wurde der Song zunächst von den Temptations aufgenommen. Doch erst Star machte daraus diesen explosiven Protestschrei. Nach Jeff Lynns Evil Woman also gleich die nächste geballte Ladung Energie. Und die bleibt hoch. Hier kommt Duran Duran mit The Reflex.

Das war The Reflex von Duran Duran. Und jetzt ein Blick auf eine Mannschaft, die momentan offenbar den richtigen Reflex hat. Hertha BSC. 4 Spiele, 4 Siege, zuletzt ein dreckiger Arbeitssieg gegen Magdeburg. Trotz Platzverweis blieb das Team zusammen. Joker Oluwaseun Adewumi traf in 4 Einsätzen gleich 3-mal und bleibt trotzdem bescheiden. Mit dem Team ist es ziemlich einfach zu treffen. Kapitän Josip Brekalo gab beim 1:0 den Ton an. Eher leise, aber mit großer Identifikation. Trainer Stefan Leitl schwärmt von ihm und lässt Adewumis Startelf-Chance offen. Fußball bleibt also spannend. Auch nach Adam Markiews starkem Saisonstart vorhin. 6:15 auf Helgoland, jetzt Genesis mit Calling All.

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1: Elias hier, schön, dass Sie dabei sind. Auf Amrum beginnen am Donnerstag, dem 10. September, die Herbstdeichschauen an der schleswig-holsteinischen Nordseeküste. Bis Ende Oktober kontrolliert der Landesbetrieb für Küstenschutz mehr als 360 Kilometer Deiche auf dem Festland und den Inseln zwischen Dithmarschen und Nordfriesland. Fachleute prüfen unter anderem ausgespülten Sand, lockere Steine und Schäden durch Tiere. Mängel sollen vor der Sturmflutsaison beseitigt werden. Nach Angaben des Landesbetriebs sind die Deiche insgesamt in gutem Zustand. In Langenhagen bei Hannover hat Bundeskanzler Friedrich Merz die Einigung auf ein massives Sparprogramm bei Volkswagen begrüßt. Der VW-Aufsichtsrat hatte sich darauf verständigt, dass in den kommenden Jahren bis zu 50.000 weitere Stellen wegfallen sollen. Merz bezeichnete einen offenen Streit als schädlich und warnte vor dem Verlust zahlreicher Industriearbeitsplätze. Niedersachsens CDU-Landeschef Sebastian Lechner nannte die anhaltende Ungewissheit über mehrere Werke eine Gnadenfrist.
2: Danke, Stefan. Heute bleibt es bedeckt bei 16 bis 18 Grad, mit Westwind bis Stärke 5 und 1,5 Metern Welle vom Südhafen. Morgen wird's bedeckt, aber milder bei 17 bis 20 Grad. Der Wind kommt mit Stärke 4 aus Süd-Südwest. Die Wellen liegen um 1 Meter. Übermorgen gibt's Schauer bei 16 bis 18 Grad. Flut ist bis 19.45 Uhr, Ebbe bis 2.30 Uhr, 20.08 Uhr, Aufgang morgen um 6.47 Uhr.
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3: Hier ist Nina bei The Rock Radio Helgoland. Nach Raketenangriffen der iranischen Revolutionsgarden haben die USA den Tanker Kylo versenkt und zwei weitere iranische Tanker außer Gefecht gesetzt. Wir bleiben für dich dran. Jetzt bei Mehr geht immer, Brandy, You're a Fine Girl von Looking Glass.

0: Kurz nach sechs bei dichten Inselwolken und REM im Ohr. Nina, bist du etwa eingeschlafen?
1: Bei dem Gitarrenlärm? Unmöglich.
0: Sehr gut. Jetzt brennt die Hütte. Hier sind die Toten Hosen mit Herz brennt.

0: 20 nach 6 auf der Insel. Nina, nach den Foo Fighters, lebst du noch oder ruinst du noch?
1: Ich stehe noch, aber ein paar Blumen wären jetzt nett.
0: Bitteschön, hier kommen die Talking Heads mit Nothing But Flowers.

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1: Elias hier, schön, dass Sie dabei sind. In Lemwerder im Landkreis Wesermarsch haben 40 Ehrenamtliche der Hilfsorganisation A-Fire einen internationalen Erdbebeneinsatz trainiert. In einem alten Bunker simulierten sie die Suche und Rettung Verschütteter im fiktiven Land Wessana. Rettungshunde, medizinische Versorgung und die Koordination der Teams waren Teil der Übung. Dabei wurden die Helfer gezielt mit Zeitdruck, aufgeregten Angehörigen und psychischen Belastungen konfrontiert. Am Ende befreite das Team 3 Menschen aus den Trümmern. In Emden fordert der Hafenbetrieb EPAS einen besseren Schutz der kritischen Infrastruktur vor feindlichen Luft- und Unterwasserdrohnen. Anlass ist der Anschlagsversuch mit einer Sprengstoffdrohne am Flughafen Leipzig. EPAS prüft gemeinsam mit einem Berliner Start-up KI-gestützte Sensoren und Abfangdrohnen. Der Zentralverband der deutschen Seehafenbetriebe unterstützt technologische Lösungen, verweist aber auf das staatliche Gewaltmonopol. Vor einem Einsatz müssen deshalb rechtliche und technische Fragen geklärt werden. Das waren die Nachrichten. Jetzt das Wetter mit Molly.
2: Hallo Elias, danke. Bei bedecktem Himmel 18 Grad, später leichter Regen. Heute höchstens 18, nachts 16 Grad, dazu Westwind bis Stärke 5, die Frisur hat Pause und vor dem Südhafen Wellen um 1 Meter. Morgen bleibt es bedeckt bei bis zu 20 Grad, nachts 17 mit Süd-Südwest bis Stärke 4 und ähnlich hohen Wellen. Übermorgen leichter Regen bei 18 Grad, Ebbe ist bis 2.30 Uhr, dann Flut bis 8.22 Uhr, Sonnenaufgang um 6.47 Uhr, Untergang um 20.05 Uhr.
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3: Hier ist Tore bei The Rock Radio Helgoland mit den Pilot Stories. Geschichten von oben für alle, die unten gern zuhören. Und jetzt gibt's etwas Bodenhaftung mit ordentlich Gefühl. Der nächste Song heißt Human Touch von Bruce Springsteen. Mikro aus, Boss an.

One Headlight stammt eigentlich von Jacob Dylans Wallflowers, doch wenn Tom Petty den Song live spielte, passte diese Mischung aus Aufbruch und Melancholie wie angegossen. Ein einzelner Scheinwerfer, leichter Regen und Westwind. Das klingt heute fast wie eine Fahrt über Helgoland. Aber jetzt drehen wir die Jahreszeit einfach weiter. Hier ist Ella Fitzgerald mit Summertime.

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Die Geschichte Helgolands. Heute, das Wasser holt die Ernte. In den Marschen bei Husum stand die Ernte noch draußen, als das Wasser kam. Am 6. September 1511 brach es bei Lundenberg und Simonsberg ins Land. Eine Wassernot war eine Flutkatastrophe, die Deiche, Ernte und Vieh bedrohte. Die Küste war nach mehreren schweren Fluten der Vorjahre geschwächt. Hinter den erdigen Deichen lagen die Südermarsch, der Danekoog und die Wiesen bei Schwabstedt unter Wasser. Heu lag als Winterfutter in Mieten auf den Feldern oder bei den Höfen. Korn stand noch in Hocken oder wuchs wegen der späten Ernte ungesichert draußen. Die Flut riss viel davon fort. Das traf auch Helgoland. Die Insel war auf Getreide und Bauholz vom Festland angewiesen und ihre Seeleute fuhren Häfen wie Husum, Tönning und Hamburg an. Wenn das Wasser Priele verlagerte und Untiefen schuf, änderte sich der Weg der Schiffe. Zwischen den überschwemmten Feldern trieben Heu und Korn davon.

Bei Tom Jones kommt man ja schon vom Zuhören ins Schwitzen. Wir kühlen uns auf der Insel kurz wieder ab, und zwar mit Paul McCartney und A

0: McCartney's Another Day, seine ersten Solo-Single nach der Beatles-Trennung. Hinter der federleichten Melodie steckt das stille Porträt einer einsamen Büroangestellten, fast wie eine Verwandte von Eleanor Rigby. Alltag kann eben ziemlich laut werden, wenn abends niemand wartet. Und jetzt braucht es nur noch einen guten Grund zu bleiben. Tracy Chapman und Eric Clapton mit Give Me One Reason.
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Tracy Chapmans Give Me One Reason steht auf dem Fundament eines schnörkellosen 12-Takt-Blues. Gemeinsam mit Eric Clapton wirkt der Song wie ein Zwiegespräch. Sie fordert einen Grund zu bleiben, seine Gitarre antwortet. Und wenn Beziehungen schon zur Beichte werden, passen auch die Jugendsünden. Tom Petty and the Heartbreakers mit Sins of My Youth. 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

blickt in Sins of My Youth ohne Ausreden auf alte Fehler zurück. Eher als reife Entschuldigung, denn als großes Drama. Der Song stammt von Hypnotic Eye, dem Album, das den Heartbreakers 2014 tatsächlich ihre erste Nummer 1 in den USA bescherte. Vorhin hatte ich Pattys One Headlight Live-Version erwähnt, jetzt führt uns diese späte Lebensbeichte in einen noch verborgeneren Winkel. Madonna mit Secret Garden.

Mayer schrieb No Such Thing gemeinsam mit Clay Cook als Absage an den Satz, nach der Schule beginne das echte Leben. Mayer hatte das Berklee College selbst nach kurzer Zeit verlassen. Statt eines geraden Lebenslaufs kam 2001 dieser Durchbruch. Und wenn es die echte Welt gar nicht gibt, darf der nächste Stundenplan ruhig Entenkunde enthalten. Also, alle schön in einer Reihe. Rolf Zukowski mit Alle meine Entchen.

Gerade noch John Mayers Ausbruch aus dem Lehrbuch, jetzt Rolf Zuckowski mit Alle meine Entchen. Der Text ist in ähnlicher Form schon seit der Mitte des 19. Jahrhunderts überliefert und

Gerade noch John Mayers Ausbruch aus dem Lehrbuch, jetzt Rolf Zuckowski mit Alle meine Entchen. Der Text ist in ähnlicher Form schon seit der Mitte des 19. Jahrhunderts überliefert und die schrittweise ansteigende Melodie können selbst kleine Kinder schnell mitsingen. Falls sie dir nun nicht mehr aus dem Kopf geht, hier kommt das passende Gegenmittel. Jason Mraz mit The Remedy auf The Rock Radio Helgoland.

The Remedy nach der Krebsdiagnose seines Freundes Charlie Mingroni. Dabei ärgerte ihn, wie schnell die Krankheit in den Medien wichtiger wurde als der Mensch selbst. Deshalb klingt der Song so trotzig lebensfroh. Sorgen sollen nicht das Steuer übernehmen. Und Tracy Chapman hatten wir heute schon einmal im Programm. Jetzt kehrt sie zurück, leise und eindringlich, mit Love's Proof.

Das war Tracy Chapman mit Love's Proof vom 2002er Album Let It Rain. Der Titel klingt nach einem handfesten Liebesbeweis, doch Chapman lässt eher Zweifel, Sehnsucht und offene Fragen zurück. Ganz leise, aber erstaunlich eindringlich. Und jetzt wird es direkter. Udo Lindenberg erzählt von einer Frau mitten im Leben. Hier ist Sie ist 40.

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1: Vorhin haben wir mit Harry Styles die Blende geöffnet. R.E.M. richten sie nun auf einen ziemlich verlorenen Erzähler. Sad Professor stammt von Up, dem ersten Album nach dem Ausstieg von Schlagzeuger Bill Berry. Statt großer Rockgesten gibt's Selbstzweifel, Müdigkeit und das Geständnis eines Mannes, der in Liebesdingen offenbar jede Prüfung verpatzt hat. Und weil Liebe manchmal echte Schwerstarbeit ist, hier kommen Bonnie Tyler und Todd Rundgren mit Loving You is a Dirty Job, but somebody's gotta do it.

Drecksarbeit. Bonnie Tyler und Todd Rundgren nehmen's sportlich. Kurz nach 10:30 darfst du trotzdem die Hände sauber halten. Unsere Laugh-Time wächst weiter. Mumford & Sons mit Thistle and Weeds.

20 vor 11 darf Liebe ruhig ein bisschen abheben. Draußen ziehen bei 18 Grad ein paar Wolken durch die Dunkelheit. Jason Isbell, Flying Over Water. 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

Nispel macht in Flying Over Water aus Flugangst ein starkes Bild für eine Beziehung im freien Fall. Oben wirkt die Welt noch ordentlich. Unten wartet das Chaos. Der Song stammt vom 2013er Album Southeastern, aufgenommen nach Ispels Entzug. Diese neue Klarheit hört man in jeder Zeile. Und jetzt landen wir bei Hollis Brown. Wait for me, Virginia.

war Wait for Me Virginia von Hollis Brown, einer Band aus Queens, deren Name auf Bob Dylans düstere Ballad of Hollis Brown zurückgeht. Der Song klingt nach Fernweh, Abschied und dem Versprechen, doch noch anzukommen. Und manchmal wird aus so einem Versprechen eben eine Warnung. Genau dort übernimmt jetzt Dylan LeBlanc mit Cautionary Tale. Hier bei The Rock Radio Helgoland.

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1: Hier sind die neuesten Nachrichten. Ich bin Elias. In Langenhagen bei Hannover hat Bundeskanzler Friedrich Merz die Einigung auf ein massives Sparprogramm bei Volkswagen begrüßt. Der VW-Aufsichtsrat hatte sich darauf verständigt, dass in den kommenden Jahren bis zu 50.000 weitere Stellen wegfallen sollen. Merz bezeichnete einen offenen Streit als schädlich und warnte vor dem Verlust zahlreicher Industriearbeitsplätze. Niedersachsens CDU-Landeschef Sebastian Lechner nannte die anhaltende Ungewissheit über mehrere Werke eine Gnadenfrist. Im Landkreis Friesland fordert das Jugendparlament kostenlose Menstruationsprodukte auf Schul- und öffentlichen Toiletten, bessere Bus- und Bahnverbindungen sowie mehr Treffpunkte für Jugendliche. Einen Antrag zur kostenlosen Bereitstellung von Tampons und Binden hat es vor der Sommerpause in den Kreistag eingebracht. Das Jugendparlament wird ab Montag neu gewählt. Für eigene Projekte stehen ihm jährlich 50.000 Euro zur Verfügung. Zuletzt nutzte es davon jeweils 15.000 bis 30.000 Euro.
2: Hallo Elias, danke. Bei bedecktem Himmel 18 Grad, später leichter Regen. Heute höchstens 18, nachts 16 Grad, dazu Westwind bis Stärke 5, die Frisur hat Pause und vor dem Südhafen Wellen um einen Meter. Morgen bleibt es bedeckt bei bis zu 20 Grad, nachts 17 mit Süd-Südwest bis Stärke 4 und ähnlich hohen Wellen. Übermorgen leichter Regen bei 18 Grad, Ebbe ist bis 2.30 Uhr, dann Flut bis 8.22 Uhr, Sonnenaufgang um 6.47 Uhr, Untergang um 20.05 Uhr.
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3: Jetzt gibt es am Sonntagabend wieder die Love Time mit Ralf. Wir kuscheln uns gemütlich zum Ende des Wochenendes und lassen die Seele noch ein bisschen baumeln. Und dazu passt der nächste Song ganz wunderbar. Sold Out, Radio Edit von Hardy. Viel Spaß damit. Oh,

0: Freddy!
1: Giovanetti hat mit Asso charmant vorgelegt. Kurz nach 11 gilt in der Love Time: Liebe darf verwirren. Bei der frischen Brise draußen sowieso. Hier kommt das Farin-Urlaub-Racing-Team mit Nicht im Griff.

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0: behalten den Durchblick. 20 vor 12 kennt Liebe schließlich keine Altersgrenze. Draußen begleiten uns 18 Grad und ein paar Nachtwolken. Jetzt Heinz Rudolf Kunze mit Der alte Herr.
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1: Am 6. September 1968, vor 58 Jahren, wurde in Abbey Road ein Stück Rockgeschichte auf Band gebracht. Studio 2, London. Die Beatles arbeiteten an George Harrisons While My Guitar Gently Weeps, einem Song, der schon mehrere Anläufe hinter sich hatte und innerhalb der Band nicht gerade mit Begeisterungsstürmen empfangen worden war. George wusste, dass dieser Song mehr brauchte als noch eine weitere Runde im üblichen Beatles-Modus. Also holte er sich Verstärkung. Eric Clapton, enger Freund und damals einer der gefürchtetsten Gitarristen des Planeten, sollte das Solo spielen. Clapton war zunächst zurückhaltend. Seine Haltung? Niemand spielte auf Beatles-Platten. Genau diese ungeschriebene Regel brach Harrison kurzerhand. Clapton kam ins Studio und griff zu George Gibson Les Paul Lucy, jener roten Gitarre, die er Harrison kurz zuvor geschenkt hatte. Am 5. und 6. September wurde die bereits schwere, intensive Fassung weiter aufgebaut. Claptons Leadgitarre landete als Overdub auf dem Track zusammen mit Harrisons Orgel. George nahm außerdem seinen Leadgesang auf, eine Stimme, die nicht um Aufmerksamkeit kämpft, sondern sie sich mit jeder Zeile nimmt. Plötzlich war da diese Spannung. Harrisons melancholische Komposition, Ringo am Schlagzeug, Paul am Bass, die Beatles als Band und darüber Claptons singender, bluesgetränkter Ton. Nicht bloß ein Gastauftritt, sondern ein Signal. Zum ersten Mal spielte ein wirklich berühmter Musiker von außerhalb auf einer veröffentlichten Beatles-Aufnahme. Ausgerechnet in einer Zeit, in der die Band zunehmend auseinanderdriftete, entstand so ein gemeinsamer Moment von außergewöhnlicher Klarheit. George Harrison trat aus dem Schatten der großen Songwriter-Dominanz heraus und seine Gitarre bekam eine Stimme, die bis heute nachhallt. Und genau diese Stimme hören wir jetzt. Eric Clapton lässt sie weinen in While My Guitar Gently Weeps.

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1: Ich bin Elias und das sind die Nachrichten. In Langenhagen bei Hannover hat Bundeskanzler Friedrich Merz die Einigung auf ein massives Sparprogramm bei Volkswagen begrüßt. Der VW-Aufsichtsrat hatte sich darauf verständigt, dass in den kommenden Jahren bis zu 50.000 weitere Stellen wegfallen sollen. Merz bezeichnete einen offenen Streit als schädlich und warnte vor dem Verlust zahlreicher Industriearbeitsplätze. Niedersachsens CDU-Landeschef Sebastian Lechner nannte die anhaltende Ungewissheit über mehrere Werke eine Gnade. In Kiel-Dietrichsdorf wird heute eine amerikanische Fliegerbombe aus dem Zweiten Weltkrieg entschärft. Der 250 Kilogramm schwere Blindgänger liegt in der Insterburger Straße. Nach Angaben der Polizei müssen 5.235 Menschen den Sperrbereich bis 14 Uhr verlassen. Für Betroffene ohne andere Unterkunft öffnet ab 13 Uhr die Andreas-Geig-Schule. Die Entschärfung beginnt, sobald das Gebiet geräumt ist und soll mehrere Stunden dauern.
2: Hallo Elias, danke. Bei bedecktem Himmel 18 Grad, später leichter Regen. Heute höchstens 18, nachts 16 Grad, dazu Westwind bis Stärke 5. Die Frisur hat Pause und vor dem Südhafen Wellen um einen Meter. Morgen bleibt es bedeckt bei bis zu 20 Grad, nachts 17 mit Süd-Südwest bis Stärke 4 und ähnlich hohen Wellen. Übermorgen leichter Regen bei 18 Grad. Ebbe ist bis 2.30 Uhr, dann Flut bis 8.22 Uhr. Sonnenaufgang um 6.47 Uhr, Untergang um 20.05 Uhr.

angeblich niemanden. Ich auch nicht. Außer euch da draußen. Kurz nach 12 drehen wir die Gitarren einfach noch ein Stück weiter auf. Hier ist John Mellencamp mit

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hat hier eben den Regenmacher gemacht. 1:15. Wer jetzt noch trocken nach Hause kommen will, sollte lieber drinnen bleiben. Wir entspannen uns jetzt mit Pink Sweats und

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1: Elias hier, schön, dass Sie dabei sind. In Langenhagen bei Hannover hat Bundeskanzler Friedrich Merz die Einigung auf ein massives Sparprogramm bei Volkswagen begrüßt. Der VW-Aufsichtsrat hatte sich darauf verständigt, dass in den kommenden Jahren bis zu 50.000 weitere Stellen wegfallen sollen. Merz bezeichnete einen offenen Streit als schädlich und warnte vor dem Verlust zahlreicher Industriearbeitsplätze. Niedersachsens CDU-Landeschef Sebastian Lechner nannte die anhaltende Ungewissheit über mehrere Werke eine Gnadenfrist. In Kiel-Dietrichsdorf wird heute eine amerikanische Fliegerbombe aus dem Zweiten Weltkrieg entschärft. Der 250 Kilogramm schwere Blindgänger liegt in der Insterburger Straße. Nach Angaben der Polizei müssen 5.235 Menschen den Sperrbereich bis 14 Uhr verlassen. Für Betroffene ohne andere Unterkunft öffnet ab 13 Uhr die Andreas-Geig-Schule. Die Entschärfung beginnt, sobald das Gebiet geräumt ist, und soll mehrere Stunden dauern.
2: Hallo Elias, danke. Bei bedecktem Himmel 18 Grad, später leichter Regen. Heute höchstens 18, nachts 16 Grad, dazu Westwind bis Stärke 5, die Frisur hat Pause und vor dem Südhafen Wellen um einen Meter. Morgen bleibt es bedeckt bei bis zu 20 Grad, nachts 17 mit Süd-Südwest bis Stärke 4 und ähnlich hohen Wellen. Übermorgen leichter Regen bei 18 Grad, Ebbe ist bis 2.30 Uhr, dann Flut bis 8.22 Uhr, Sonnenaufgang um 6.47 Uhr, Untergang um 20.05 Uhr.

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1: Maria Mena fürs Herz. Jetzt was fürs Gemüt. Viertel nach eins auf Helgoland. Draußen weht der Nachtwind bei 18 Grad. Wir bleiben wach mit Mayor Hawthorne, Snoop Dogg und

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noch der einsame Junge. Kurz nach 2:30 weht uns draußen der dunkle Inselwind um die Ohren. Zeit, sich vollends zu ergeben. Hier ist Michael Bublé mit Surrender.